Pedro Capó, Georgie Noriega, Rec 808, Shadow Towers, Puerto Rico.

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0: Guten Morgen, Südtirol am Montag, 10 vor 6.
1: Keine Chance für Raddiebe, mehr Radboxen an Bahnhöfen. Viele Unwettereinsätze für Feuerwehren rund um Sterzing. Das Wetter wird heute wieder heiß mit Gewittern. Ich bin Sabrina Fleischmann, guten Morgen.
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1: Mit dem Radl zum Bahnhof und weiter mit dem Zug zur Arbeit. Das soll für Pendler noch attraktiver werden. Die Südtiroler Transportstrukturen AG plant weitere Radboxen an den Bahnhöfen, wo das Rad sicher abgestellt werden kann. Derzeit gibt es solche Boxen in 13 Gemeinden, 15 weitere sind bereits geplant. Der Zugang erfolgt über die Südtirol Mobil-App und den Südtirol Pass. Der Sonntagabend war ein Gewitterabend in Südtirol. Im Wipptal sind die Unwetter besonders heftig ausgefallen, mit viel Regen, Hagel und Wind. Die Feuerwehren von Sterzing und Umgebung mussten viele Einsätze bewältigen. In Unterackern ist ein Bach über die Ufer getreten. Unterführungen, Keller und Garagen standen unter Wasser und mussten ausgepumpt werden. Auch die Bergrettung von Sterzing musste gestern ausrücken bei der Suche nach einem vermissten Wanderer. Ein 61-jähriger Urlauber hatte sich oberhalb der Brandner Alpen verirrt. Sein Sohn hat Alarm geschlagen, weil er seinen Vater nicht mehr gefunden hat. Der Rettungshubschrauber des Aiuto Alpin Dolomites und Bergretter haben sich daraufhin auf die Suche gemacht. Der Vermisste wurde kurz darauf wohlbehalten gefunden und ins Tal gebracht. Ein Verkehrsunfall hat sich am Abend am Gampenpass ereignet. Zwei Autos sind zusammengeprallt. Die zwei Insassen sind aber mit leichten Verletzungen davongekommen. Im Nahen Osten ist kein Frieden in Sicht. Im Juli hatte US-Präsident Trump noch den Durchbruch verkündet. Damit wird es jetzt aber doch nichts. Denn Israels Ministerpräsident Netanyahu erteilt dem Gaza-Friedensplan von Trump eine Absage. Netanyahu hat sich zwar bereit erklärt, seine Truppen aus dem Gazastreifen zurückzuziehen, aber nur, wenn die Hamas vollständig entwaffnet wird. Noch zum Tennis. Jannik Sinner hat seine Teilnahme am Masters-Turnier in Cincinnati jetzt doch abgesagt. Sein rechtes Knie macht ihm Probleme. Er schont sich lieber und konzentriert sich voll auf die US Open, die in 3 Wochen starten werden.
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0: Wir starten in eine heiße und auch sonnige Woche. Anna Schwimbacher.
3: Das Hoch Ralf nimmt uns mit rein in die 5. Hitzewelle. Heute viel Sonne und 30 bis 35 Grad. Am Nachmittag bilden sich ein paar Gewitterwolken, so gegen 15 Uhr die ersten Regenplatscher. Am Abend werden sie dann häufiger. Und so geht es die nächsten Tage auch weiter. Jetzt gut durchlüften, ein bisschen Regenluft reinlassen hinter die Haustür. Wir messen in Doblach 14 Grad, in Schlanders 16, im Fitsch 11 und bei der Leimburg 19 Grad.
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3: Schaut gut aus, so früh unterwegs. Uns werden keine Staus und Probleme gemeldet von der Brenner-Autobahn und den restlichen Hauptverbindungen. Eine angenehme Fahrt mit uns.
0: Zwischen Affenhitze im Zimmer, vielen Unwettereinsätzen im Wipptal. Ein müder Morgen ist das, den wir jetzt gemeinsam ein bisschen fitter kriegen.
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0: Und das natürlich mit ganz viel guter Musik. Da Flow gibt's gleich nach Somber. Sind schon mal so zwei, die richtig gut Energie machen.
3: Jawohl.
0: In diesem Montagmorgen.

Schönen guten Morgen, Südtirol 1 um 6 Uhr genau. Auf einer Skala von 1 bis 10, wie dringend brauchen Sie gerade einen Kaffee, um wach zu werden? Ja, 11 wahrscheinlich, wenn es Ihnen so geht wie mir. In Costa Rica haben Forschende jetzt jemanden gefunden, der quasi im Café wohnt. Dort wurde nämlich eine komplett neue nachtaktive Froschart entdeckt. Der Café-Frosch, wie er genannt wird. Aber jetzt mal ehrlich, ein Frosch, der die ganze Nacht auf einer Kaffeeplantage verbringt, ich glaube ja nicht, dass der nachtaktiv ist. Der hat einfach nur chronischen Schlafmangel von dem ganzen Koffein, oder?

0: John Farnham an diesem Montagmorgen, der noch dezent müde ist, haben wir gerade festgestellt.
1: Ja.
0: Ich glaube, wir zwei brauchen auch noch einen Kaffee, Anna.
1: Unbedingt.
0: Aber vorher noch der Blick in die Sterne um 5:07 jetzt.
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0: Für diesen 10. August, packen wir's.
2: Widder.
0: Pflegen Sie heute mal wieder alte Kontakte.
2: Stier.
0: Manche Menschen reden viel, machen allerdings nichts. Lassen Sie sich davon nicht blenden.
2: Zwilling.
3: Bleiben Sie besser bei Ihrem Bauchgefühl, der Kopf hat nicht immer recht.
2: Krebs.
0: Gehen Sie Dinge jetzt einfach mal anders an.
2: Löwe.
3: Ja, Sie sind auf dem richtigen Weg, bleiben Sie dran.
2: Jungfrau.
0: Neue Woche, neue Herausforderungen. Sie sagen Challenge accepted.
2: Waage.
3: Wenn Sie heute mal Hilfe brauchen, dann kommt sie von ganz allein.
2: Skorpion.
0: Bringen Sie Klarheit in schwierige Angelegenheiten.
2: Schütze.
3: Oh, Ihre Sterne stehen heute sehr, sehr gut. Einfach auf Ihre Sinne verlassen.
2: Steinbock.
0: Gehen Sie gewisse Unstimmigkeiten früh genug an.
2: Wassermann.
3: Ja, auch wenn es mal ein bisschen Stress gibt, bleiben Sie ruhig und freundlich.
2: Fische.
0: Nicht voreilig handeln. Gönnen Sie sich etwas Zeit und wir gönnen uns jetzt Holly Humberstone.
4: Guten Morgen.

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1: Guten Morgen, wir hoffen, Sie hatten ein schönes Wochenende. Wir haben es 17:15. Ja, der 10. August und von vorne bis hinten jetzt schon ein heißes Eisen an der Schwimmbacher.
2: Ja, wie sagt eine Bauernregel so schön, ist's von Petri bis Lorenz heiß, also vom 1. bis 10. August bleibt der Winter lange weiß. Also super Aussichten für den Winter. Dafür heißt jetzt halt ordentlich schwitzen. Hitzewelle Nummer 5 diese Woche. Heute 30 Grad im Bustertal Richtung Norden hin, Richtung Süden rund um Bozen 35 Grad und drüber hinaus. Und das geht bis Ende dieser Woche so weiter.
1: Kennen Sie das? Am Montagmorgen der Wecker klingelt und du denkst dir, warum bin ich eigentlich erwachsen geworden und muss Rechnungen bezahlen? Auch die 21 Pilots fühlen das komplett. Auch sie denken an die Zeit, als so früh in der Früh unser größtes Problem war, ob warme oder kalte Milch im Kakao. Stressed out!

0: gleich in voller Länge. Guten Morgen, Südtirol, mit Magdalena Dummel heute.
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14: Guten Morgen.

Söderlein, um 5:30 so. Ja, es war wieder mal was los letzte Nacht. Die Feuerwehrler im Bibtaler Raum gut gefordert bei dieser Hitze, Schwüle, starke Gewitter. Und Hitzewelle Nummer 5 ist auch schon im Anrollen. Das hören wir alles gleich im Südtirol 1 Infopaket um 6:30 in 5 Minuten.

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2: Guten Morgen, ich bin Sabrina Fleischmann. Immer mehr Pendler fahren mit dem Rad zum Bahnhof und dann mit dem Zug weiter zur Arbeit. Damit die Räder sicher abgestellt werden können, gibt es in 13 Gemeinden Radboxen. Und es sollen noch mehr werden. 15 weitere sind in Planung. In Bruneck wird ab Mittwoch das Michael-Pacher-Haus im Stadtzentrum zur Radgarage. Sie ist an Werktagen von 9 bis 19 Uhr geöffnet. E-Bikes können dort auch kostenlos aufgeladen werden. Die Feuerwehren von Starzing und Umgebung waren gestern Abend nach einem Gewitter mit Regen, Hagel und Sturm im Dauereinsatz. Unterführungen, Keller und Garagen wurden überflutet und mussten ausgepumpt werden. Verletzt wurde niemand. Aus Israel kommt ein Nein zum Gaza-Friedensplan von US-Präsident Trump. Laut Ministerpräsident Netanyahu sei Israel bereit, seine Truppen aus dem Gazastreifen zurückzuziehen, aber nur, wenn die Hamas vollständig entwaffnet sei. Noch zum Tennis. Jannik Sinner hat immer noch Probleme mit dem rechten Knie. Deshalb hat er seine Teilnahme am Masters-Turnier in Cincinnati kurzfristig abgesagt.
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0: Kurz nach 6:30 alles tipptopp bei Anna Schwimbacher. Auf der Brenner Autobahn und unseren Startstraßen läuft's. Wenn Ihnen etwas auffällt unterwegs, gerne anrufen. Unsere Verkehrshotline ist die 817 50 50. Gute Fahrt!
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0: Ein feiner Montagmorgen heute. Der Regen hat ein bisschen aufgefrischt. Wir messen in Bruneck 15 Grad, in Deutschnofen 13, in Meran 19 und in Ultenweißbrunn 11 Grad. So herrlich bleibt es aber nicht lange. Die Sonne drückt die Temperaturen heute wieder ziemlich nach oben. 30 Grad in Sterzing, 35 in Bozen. Jetzt braucht die Sonne noch ein bisschen, um in Schwung zu kommen. Noch fehlt der Antrieb am frühen Montagmorgen. Es ist vielerorts grau, im Bustertal vor allem, auch im Finchgau. Das wird aber noch, es wird heiß die ganze Woche lang. Gegen Nachmittag hin wieder diese typischen Sommergewitter. Zwischen 18 und 20 Uhr wird es häufiger nass. Es trifft uns aber nicht alle.
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4: Ferragosto-Woche, hin oder her. Jetzt erstmal nichts mit Senta. Wir brauchen Ihre volle Aufmerksamkeit gleich. 5 Fragen in 30 Sekunden nach Deep Blue Something und Crazy Abrams wird gezockt. Das früheste Frühquiz des Landes, nachher bei uns auf Südtirol 1.

0: Guten Morgen, Südtirol, mit Magdalena Dummel, 20 vor 7, ab in diese neue Woche.
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0: Ich hoffe, Sie sind gut erholt vom Wochenende. Einmal Festplatte resettet, jetzt wieder fresh im Köpfchen und ready für unsere 5 hier. Wir zocken mit Lana heute Morgen. Angemeldet über die Südtirol 1 App hat sich Monika Mayer. Hoi.
2: Guten Morgen.
0: Hattest du ein gutes Wochenende?
2: Ja.
0: Super. Was bringt der Montag jetzt bei dir? Viel genährt oder gemütlich?
2: Umzug.
0: Oh.
2: Ein bisschen, ja.
0: Als zum Denken und jetzt fordern wir dich auch noch heraus, gell?
2: Genau.
0: Mach uns bitte stolz. Es geht um ein Südtirol 1 Sommerfan-Paket und ich bin bereit, wenn du es bist.
2: Okay, ja, starten
0: wir. Gut. Wenn uns ein Gegenstand richtig viel bedeutet, dann ist er?
2: Herzstück, wichtig.
0: Ja, super, super, super. Was ist denn ein Hoodie?
2: Pullover, kaputten Pullover.
0: Genau. Das wichtigste Werkzeug beim Moderieren ist die?
2: Kamera, Mikrofon.
0: Mhm, ja. 6x6?
2: 36.
0: Ja, und wie sagt die Oma, wenn etwas ganz flüssig geht, dann geht's wie das Schmelzen?
2: Nudelschmelzen.
0: Ja, logisch. Und das war für dich auch ein Nudelschmelzen, Heinz. Super, Glückwunsch. Ja.
2: Dankeschön.
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0: Zu Südtirol 1. Wenn Sie es ganz gut laufen haben, schon mit einem Fuß im Bergschuh oder halt im Bikini an der Schwimmbacher.
1: 30 bis 35 Grad und darüber hinaus dazu viel Sonne und ein paar Wärmegewitter.
0: Ja, immer mal Blick nach oben, mit einem Auge auf die Gewitterwolken schauen und es fehlt uns nichts in dieser Ferragosto-Woche. 6.46 Uhr. Guten Start mit

0: Sophia.
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2: Mehr sichere Abstellplätze für Fahrräder. Nein aus Israel zum Gaza-Friedensplan von Trump. Das Wetter wird heute wieder heiß mit Gewittern am Nachmittag. Ich bin Sabrina Fleischmann, guten Morgen.
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2: Das Land will die nachhaltige Mobilität weiter fördern. Deshalb werden an den Bahnhöfen immer mehr Radlboxen aufgestellt, in denen man das Fahrrad sicher abschließen und dann mit dem Zug weiterfahren kann, Florian Scheringer.
4: In 13 Gemeinden gibt es solche Radlboxen schon und in 15 weiteren sind neue geplant. Neue Abstellmöglichkeiten für Fahrräder kommen jetzt auch in Bruneck. Da wird das Michael-Pacher-Haus am Mittwoch zur Radgarage umfunktioniert. Sie ist an Werktagen tagsüber geöffnet und drinnen können auch E-Bikes gratis aufgeladen werden. Das Angebot läuft aber nur bis zum Herbst, weil das Michael-Pacher-Haus dann umgebaut wird. Wenn das Projekt gut angenommen wird, dann will die Gemeinde Bruneck woanders eine dauerhafte Radgarage einrichten.
2: Gestern Abend haben sich in Südtirol wieder Gewitter entladen. Im Wipptal sind sie besonders heftig ausgefallen mit viel Regen, Hagel und Wind. Die Feuerwehren von Starzing und Umgebung mussten viele Einsätze bewältigen. In Unterackern ist ein Bach über die Ufer getreten. Unterführungen, Keller und Garagen standen unter Wasser. Verletzt wurde aber niemand. Auch die Bergrettung von Starzing musste gestern ausrücken bei der Suche nach einem vermissten Wanderer. Ein 61-jähriger Urlauber hatte sich oberhalb der Brandner Alben verirrt. Sein Sohn hat Alarm geschlagen, weil er seinen Vater nicht mehr gefunden hat. Der Rettungshubschrauber des Aiutalpindolomites und Bergreiter haben sich auf die Suche gemacht. Der Vermisste wurde kurz darauf wohlbehalten gefunden und ins Tal gebracht. Ein Verkehrsunfall hat sich am Abend am Gampenpass ereignet. Zwei Autos sind zusammengeprallt. Die zwei Insassen sind aber mit leichten Verletzungen davongekommen. Für US-Präsident Trump kommt eine kalte Dusche aus Israel. Ministerpräsident Netanyahu erteilt dem Gaza-Friedensplan von Trump eine Absage. Netanyahu hat sich zwar bereit erklärt, seine Truppen aus dem Gazastreifen zurückzuziehen, aber nur, wenn die Hamas vollständig entwaffnet sei. Schon vor 10 Monaten hatten sich Israel und die Hamas auf einen Waffenstillstand geeinigt. Trotzdem fliegt Israel immer wieder Angriffe auf den Gazastreifen. Zum Tennis. Jannik Sinner hat seine Teilnahme beim Masters-Turnier in Cincinnati jetzt doch abgesagt. Sein rechtes Knie macht ihm Probleme. Er schont sich lieber und konzentriert sich auf die US Open, die in 3 Wochen starten. Auch Sinners Dauerrivale Carlos Alcaraz hatte vor kurzem für Cincinnati abgesagt. Er hat immer noch mit einer Handgelenksverletzung zu kämpfen und hat seit 4 Monaten nicht mehr gespielt. Mit Sonne und Wolken starten wir in den Montag. Mehr zum Wetter gleich.
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1: Voll reingecrashed hier, geil. Weiter zum Wetter. Die Sonne hat schon mal nicht Montag heute. Sie ist top motiviert. Anna Schwimmbacher.
7: Diese ganze Woche voraussichtlich schönstes Augustwetter. Viel Sonne, hitzige Gewitter am Nachmittag gegen Abend. Ja, so läuft's auch heute ab. Die Temperaturen ordentlich am Dampfen. Die 5. Hitzewelle ist gestartet. 31 Grad im Wipptal, 35 im Unterland und rund um Bozen. Also jetzt in der Früh noch ordentlich genießen. Wir messen bei noch grauen Wolken in Doblach 14 Grad, bei Sonnenschein in Eppan 18, in St. Martin im Passaier 17 und in Pfalz 11 Grad.
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7: Unterwegs zur Arbeit, in den Urlaub, alles entspannt. Uns wird momentan nichts gemeldet, keine Staus, Blitzer oder Unfall. Kommen Sie sicher an Ihr Ziel.
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1: Wir starten in die Ferragosto-Woche. Jetzt, wo wir schon dort leben, wo andere Urlaub machen. Ja, wieso nicht einfach auch hier bei uns daheim urlauben? Wie uns das am besten gelingt, das hören wir gleich. Schönen Montagmorgen.

Ja, mit so viel guter Laune hätte dieser Montag jetzt auch nicht gerechnet. Ist aber auch Ferragosto-Woche und wir starten mit Michael Jackson los. Es ist gleich 7 Uhr. Guten Morgen.

0: Michael Jackson und gleich Tempo City, ihr Montagmorgen mit uns.
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0: Es ist 7:01. Jetzt zur Ferragosto-Zeit in den Urlaub. A, sehr voll und B, auch sehr teuer. Deswegen, wenn wir schon im Paradies leben, daheim kann es sich schon auch wie im Urlaub anfühlen.
2: Sie hat das schon ein paar Mal gemacht. Uli kann auch daheim die freien Tage genießen.
3: Wir haben zum Beispiel eine größere Terrasse und dann kommen auch die oben der Skier nutzen, werfen mehr und einmal einen Cocktail trinken oder so. Natürlich, wenn man jetzt allem daheim ist, dann sieht man auch die Arbeit und dann muss man sich schon eher konzentrieren, dass man die Arbeit einmal links liegen lässt.
2: Das sagt auch Psychologe Robert Bücher, sonst belastet der Zuhause-Urlaub mehr.
4: Ich brauche Verhaltensweisen, die anders sind als diejenigen während der Arbeitszeit. Da muss ich mich selbst disziplinieren.
2: Am Morgen länger ausschlafen, an einem See fahren, am Abend essen gehen. Alles das tun, was man halt so im Urlaub macht.
4: Alles das suche ich dann natürlich mit einer gewissen Leichtigkeit, wenn ich weiß, ich bin nicht beruflich gehetzt.
2: Wanderführer Olaf Lutz weiß, auch in der Hochsaison gibt es hier bei uns noch ruhige Plätzchen.
5: Wo keine Salbe nicht reinkehrt, wo vielleicht auch keine Altennummer ist, nicht, wo man hingeht und sich Proviant mitnimmt, dann ist man fast allein in Südtirol, auch in den Dolomiten.
2: Und nicht vergessen, zum Urlaub gehören schöne Urlaubsfotos. So bleibt auch der Urlaub daheim in guter Erinnerung.
0: Südtirol 1 Reporter Thomas Angerer. Und wenn wir dann so richtig in Urlaubsstimmung sind, stört uns das Kolonne fahren, gehen.

0: Schönen guten Morgen, ab in die neue Woche, 5:07.
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0: Neue Woche, schönen guten Morgen, um 7:08, Südtirol 1 hier. Ja, neue Woche, kurzer Termincheck, was steht alles an? Wenn der Mittwoch noch nicht fett bei Ihnen im Kalender steht, dann spätestens mit jetzt. Anna Schwimmbacher. Zwei Highlights an einem Tag. Eine partielle Sonnenfinsternis, also ein großer Teil der Sonne wird vom Mond verdeckt, etwa 90%, echt cool. Um 19.25 Uhr geht's los und im Anschluss dann eine Sternschnuppennacht, der bekannteste Sternschnuppenstrom des Jahres. Und das Wetter dazu schaut auch recht gut aus, wenn uns halt die Gewitter nicht einen Strich durch die Rechnung machen.
1: Ja, zuerst knipst es dir die Sonne aus und dann lässt es dich auch noch im Regen stehen, oder? Dankeschön, Universum.

0: Guten Morgen, 12 nach 7, willkommen auf Südtirol 1.
1: Mein erster Gedanke in der Früh, schöner Tag.
0: Ja, richtige Einstellung nehmen wir uns mit in diesen Montag.

0: Montag früh nach einem hoffentlich guten Wochenende für Sie mit Magdalena Dummel und unserem News-Update um 16 nach 7.
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0: Vor 9 Monaten das Lawinenunglück im Himalaya. Mit dabei auch Martin Kirchler aus Jenesien. Jetzt sollen 5 Leichen entdeckt und geborgen sein. Unser Redaktionsleiter Daniel Reiner.
2: Guten Morgen. Die nepalesischen Behörden sollen hier nicht ausschließen, dass es sich um die 5 seit 9 Monaten vermissten Bergsteiger handelt. Lesen wir groß auf der Dolomiten-Titelseite. Die Bergung der Leichen soll extrem schwierig gewesen sein. Wegen des nepalesischen Monsuns habe es heftige Regenfälle und Gewitter gegeben. Jetzt sollen die Leichen nach Kathmandu geflogen werden zur Identifizierung.
0: Die Hitze, eines der Themen heuer im Sommer. Und jetzt gibt es große Zahlen.
2: Ja, der Juni und Juli waren in Westeuropa so heiß wie nie seit Beginn der Aufzeichnungen. Laut dem EU-Klimadienst Copernicus lagen die Temperaturen fast 3 Grad über dem langjährigen Durchschnitt. Diese Meldung gerade bei heute.de, tagesschau.de oder auch rheinnews.de ganz vorne. Die Trockenheit habe sich dabei fortgesetzt. Die Pegel zum Beispiel von Rhein oder Donau sanken deutlich. Auch die Meere erreichten Rekordwerte. Die durchschnittliche Oberflächentemperatur lag bei 20,96 Grad. Der bisherige Rekord aus dem Juli 2023 lag bei 20,89 Grad. Die Lage vom Rhein in Deutschland ist bei Bild.de ein Thema. Der Fluss könnte bald nicht mehr durchgängig befahrbar sein.
0: Wir wechseln. Der Urlaub von Mattarella in Südtirol begeistert viele.
2: 3 Wochen Auszeit in Sais heißt es für den Staatspräsidenten. Ein Foto vom Bad in der Menge bei der Heiligen Messe gestern auf der Dolomiten-Titelseite. Il grande abbraccio a Mattarella groß auf der Alto Adige-Titelseite. Wenige Tage nach seinem Urlaub soll der Präsident dann wieder nach Südtirol zurückkommen zur Feier des Tages der Autonomie und zum 80. Jahrestag der Unterzeichnung des Pariser Vertrags.
0: Zum Sport. Yannick Sinner muss eine Pause einlegen.
2: Diese Pause kurz vor den US Open. Wegen anhaltender Probleme am rechten Knie wurde das Turnier in Cincinnati abgesagt. Sinner hoffe, rechtzeitig für die US Open dann Ende des Monats wieder fit zu sein. Meldungen dazu auf Südtirol News oder bei Gazeta.it.
0: International noch heute großes Thema, Israel und der Trump-Plan zu Gaza.
2: Israels Ministerpräsident Netanyahu hat den von Trump unterstützten Friedensplan klar zurückgewiesen. Auf der Republika-Titelseite heute, bei Corriere.it gerade ganz vorne und auch bei CNN.com. Israel werde sich nicht aus Gaza zurückziehen, solange die Hamas nicht vollständig entwaffnet sei, erklärte Netanyahu. Beobachter sehen darin auch ein Signal an die Wähler vor der Parlamentswahl in Israel im Oktober.
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0: Guten Morgen am Montag. 7:05 haben wir es.
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0: Blues, ja, aber kein Montagsblues, bitteschön. Und gegen den arbeiten wir jetzt alle gemeinsam an. Mit ein bisschen italienischer Leidenschaft. Zucchero steht wie kaum ein anderer für Blues, Soul und ganz viel Gefühl. Die Stimme rau, warm und natürlich unverwechselbar. Unsere akustische Koffeinspritze für die Augen noch ein bisschen auf Halbmast. So schnell wirkt nicht mal der Kaffee aus der Mokka. Zucchero.

0: Hallo auf Südtirol 1. Es ist 7:30.
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2: Guten Morgen, ich bin Sabrina Fleischmann. Es ist der Sommer der Hitzewellen und sie sorgen für neue Rekorde. Noch nie war es im Juni und Juli in Westeuropa so warm wie heuer. Der EU-Klimawandeldienst Copernicus meldet, dass es durchschnittlich fast 3 Grad wärmer war als im langjährigen Mittel. Zur Hitze kommt auch noch extreme Trockenheit, was zu großen Waldbränden und Schäden in der Landwirtschaft geführt hat. Auch die Meere sind so warm wie noch nie. Die Temperatur an der Oberfläche lag weltweit bei durchschnittlich 21 Grad. Immer mehr Pendler fahren mit dem Rad zum Bahnhof und dann mit dem Zug zur Arbeit. Damit die Räder sicher abgestellt werden können, gibt es in 13 Gemeinden Radboxen. Und es sollen noch mehr werden. 15 weitere sind in Planung. In Brunneck wird ab Mittwoch das Michael-Bacher-Haus im Stadtzentrum zur Radgarage. Sie ist an Werktagen von 9 bis 19 Uhr geöffnet. Auch E-Bikes können dort kostenlos aufgeladen werden. Noch zum Tennis. Jannik Sinner hat immer noch Probleme mit dem rechten Knie. Deshalb hat er seine Teilnahme am Masters-Turnier in Cincinnati kurzfristig abgesagt. Sinner bereitet sich jetzt auf die US Open vor, die in 3 Wochen beginnen.
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0: Kurz nach 7:30, bitte aufpassen auf der Brennerautobahn. Ein defekter LKW, Anna Schwimbacher.
3: Richtung Norden, zwischen Verona Nord und Affi auf der rechten Fahrspur. Laut Einsatzkräfte wurde der LKW wieder repariert und kann in Kürze wieder weiterfahren. Es werden also wieder beide Fahrspuren geöffnet. Aktuell über 2 Kilometer Stau. Eine sichere Fahrt.
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3: Die Wetterkönigin in dieser Ferragosto-Woche, die liebe Sonne. Eine schlechte Wetterphase, 0,0 in Sicht. Heute wieder viel Sonne, vor allem am Vormittag. Am Nachmittag gegen 14-15 Uhr erste Gewitterwolken in Anmarsch. Gegen Abend hin wird es öfters nass, aber nicht überall. Unseren Handventilator nehmen wir auch überall mit, 31 bis 35 Grad und darüber hinaus, das wird eine heiße Woche. Jetzt entspannen wir also noch genüsslich draußen mit Kaffee auf der Terrasse bei feinen Temperaturen. Oberfindl meldet 16 Grad, Kaltern 19, Nadons 18 und Sarntein 15 Grad.
0: Hitzewelle Nummer 5 hat sich unser Kühlschrank hier im Funkhaus letzte Nacht gedacht. Ich muss umso mehr kühlen. Wirklich, es ist alles schockgefroren, von der Milch bis zu den Früchten. Wenn die Technik mittlerweile aus Mitleid vielleicht auch schon von allein auf uns schaut. Guten Start mit Daddy Swim.

0: Guten Morgen, Südtirol, am Montag mit Magdalena Rummel. Es ist 20 vor 8. Schattenparkplatz kriegen wir heute auch leichter. Die Nachbarbüros leer, die Werkstätten und Lagerhallen. Viele sind im Ferragosto-Urlaub. Und unser Möchtegern-Landeshauptmann ist diese Zeit eindeutig zu ruhig. Versucht aller Ernst Brenner, diese Stille mit einem politischen Witz zu stopfen. Ob's ihm gelingt, sei mal gespannt. Gleich.
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0: Und gleich Viertel vor 8. Schönen guten Morgen. Sagen wir es mal so, die Hochsommerhitze macht seine Witze auch nicht unbedingt besser. Bitte schön.
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8: Ja, grüß dich, da ist wieder der Ernst Brenner, Anker gewitztester nächster Landeshauptmann.
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8: Ja, weil oft einmal ist die Politik ein Witz. Und weil jetzt aber gerade politisch nicht viel los ist, erzähle ich euch dafür einen politischen Witz. Also, der Donald Trump sitzt mit seinem kleinen Sohn beim Abendessen, gell? Und irgendwann fragt der Donald Trump, ja und, mein Sohn, wie alt bist du jetzt? Sagt sein Sohn, ich bin jetzt 7 Jahre alt. Und der Trump darauf, Schande, in deinem Alter war ich schon 8. Also, für einen Landeshauptmann, der nie alt ausschaut, Ernst Brenner wählen und damit Südtirol zuerst.
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0: Samos San, einen schönen guten Morgen. Willkommen bei uns. Gleich wieder Südtirols bester Musikmix mit Imagine Dragons und Harry Styles dann. Für Sie nach den Infos, es ist 10 vor 8.
1: Hitzewellen bringen neue Temperaturrekorde und Dürre in Europa. Mehr Radboxen an Bahnhöfen, 15 neue Standorte sollen dazukommen. Das Wetter, auch heute wird's wieder heiß. Ich bin Sabrina Fleischmann, guten Morgen.
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1: Im Juni und Juli war es in Westeuropa so warm wie noch nie. Das teilt der EU-Klimawandeldienst Copernicus mit. Die Durchschnittstemperatur war fast 3 Grad höher als im langjährigen Mittel. Thomas Bremser berichtet.
3: Seit Mai hat es schon 4 Hitzewellen gegeben. Das sei für Westeuropa außergewöhnlich viel, sagen die Experten. Und auch die extreme Trockenheit dauert schon seit Monaten an. Im Juli war es vor allem in Spanien, Frankreich, Deutschland, Österreich und Ungarn extrem trocken. Und ausgetrocknete Böden verstärken die Hitze nochmal.
1: Auch in Italien leidet die Landwirtschaft unter der Dürre. Die Ernte bei Mais, Reis, Sojagemüse, Obst und Oliven wird geringer ausfallen. Auch die Kühe geben wegen der Hitze weniger Milch. Und das Futter für den Winter könnte knapp und teurer werden. Durch Brände sind heuer außerdem schon große landwirtschaftliche Flächen zerstört worden. Mit dem Rad zum Bahnhof und dann weiter mit dem Zug zur Arbeit. Das soll für Pendler noch attraktiver werden. Die Südtiroler Transportstrukturen AG plant weitere Radboxen an den Bahnhöfen, wo das Rad sicher abgestellt werden kann. Derzeit gibt es solche Boxen in 13 Gemeinden, 15 weitere sind bereits geplant. In Brunnig gibt es neben den Radboxen beim Bahnhof bald eine zweite Möglichkeit für sichere Radabstellplätze. Das Michael-Bacher-Haus im Zentrum wird ab Mittwoch zur Radgarage. Das neue Bike-Parking ist an Werktagen von 9 bis 19 Uhr geöffnet. E-Bikes können dort kostenlos aufgeladen werden. Das Angebot läuft bis zum Herbst, bis der Umbau des Michael-Bacher-Hauses beginnt. In Meran gibt es einen neuen barrierefreien Spielplatz, und zwar auf dem Sankt-Vigil-Platz. Der sogenannte Chiller-Park wird erweitert und neu gestaltet, mit Spiel- und Sportgeräten und einem kleinen Amphitheater. Einige Geräte sind auch für Kinder mit Behinderung geeignet, zum Beispiel ein inklusives Karussell und eine Nestschaukel. Der Park soll als Treffpunkt für Kinder, Jugendliche, Familien und Senioren dienen und die Bewegung fördern. Der erste Teil ist jetzt fertig. Der Abschluss der Arbeiten ist bis Ende September geplant. Es wird wieder eine heiße Woche. Mehr zum Wetter gleich.
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0: Hitzig, spritzig der Ralf, unser nächstes Hitzehoch, Anna Schwimmbacher.
7: Ja, nur ein knappes Höschen hat er an. 31 Grad in Sterzing, 36 in Bozen. Schon die 5. Hitzewelle des Jahres. Ja, dieser Sommer wirklich enorm heiß. Dazu jetzt viel Sonne in Sexten bei 12 Grad. Ganz anders noch im Mals bei 16 Grad. Da sind viele lästige graue Wolken mit uns aufgestanden. In Vilnius messen wir 14 und in Garten 19 Grad. Ein paar Wolken immer on tour heute, vor allem am Nachmittag gegen Abend hin gesellen sich schwarze Wolken dazu. Sommergewitter nicht ausgeschlossen.
0: Ja, Ralf und sein Höschen. Ich glaube, dieses Bild werden wir heute nicht mehr los.
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7: Wir merken die Ferragosto-Woche. Viele haben frei Urlaub. Längere Staus, Verzögerungen werden uns nicht gemeldet. Auf der Brenner-Autobahn Richtung Norden gibt es noch Rückstau nach einem defekten LKW. Zwischen Verona Nord und Affi. Es löst sich aber recht schnell auf. Eine gute Fahrt mit uns.
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0: Zum Start in diese Ferragosto-Woche. Ja, abschalten, abkühlen. Die Schwimmbäder, totales Eldorado bei dieser Hitze. Für die Jüngsten, aber auch für die Ältesten unter uns. Das hören wir gleich. Einen schönen guten Morgen.

Guten Morgen. Sie vielleicht auch im Ferragosto-Urlaub gerade erst aufgestanden. Recht haben Sie. Ein gutes Frühstück mit Südtirol 1 um 7:45 mit den Imagine Dragons.

0: Floyd gibt's gleich, auch Laurel für Sie. 7:58, einen schönen guten Morgen.
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0: Ein schöner Schwimmbadtag, nicht nur für die Kids, ein echtes Highlight jetzt im Sommer, auch für die Großen. Ein Liedertag. Zum Beispiel auch für die Bewohner des Seniorenheims Lorenzerhof Lana für eine Abkühlung gehen die da ins Merano Lido. Damit es für alle dann ein entspannter Schwimmtag ist, sind dabei die Bademeister wirklich eine riesige Hilfe. Greta Gruber.
2: Die Schwimmlaune bei den 8 Heimbewohnern ist auch schon riesig. Ein echtes Highlight im Jahr wäre auch für euch Betreuer.
3: Sie genießen es voll, ja. Und es ist schön zu sehen, da weiß man auch, dass man es, das Richtige tut für ihn. Aber auch für ihn ist es halt ein schöner Tag.
2: Damit das dann auch alles so reibungslos klappt heute, seid ihr Bademeister auch eine Riesenhilfe, Isaac. Und auch mit ganz viel Herz dabei.
4: Wir freuen uns eigentlich jedes Jahr, wenn sie kommen. Wir schauen, da zu sein, nützlich zu sein. Wenn ich helfen kann, gerne, logisch. Nachdem wir sie alle schön, dass sie sicher reinkommen. Drinnen bewegen sie sich eh gut. Sie können da sitzen im Whirlpool. Das genießen sie auch, wie wir sehen. Einwandfrei.
2: Ja, genau. Schwimmen tut auch einfach gut, gell, Paula und Maria? Auf diesen Ausflug habt ihr schon richtig hingefiebert.
5: Es war ganz gut. Ja, es ist ein bisschen kehl, aber es geht.
6: Leih gut. Jetzt bin ich 91 Jahre alt und schwimme noch alleweil.
2: Und das ist auch echt nicht zu unterschätzen, Vera, was so ein Tag im Lido ausmachen kann.
3: Wir haben die Anna mit, der war noch nie in ihrem Leben in einem Schwimmbad. Ohne Angst war da sie mit mir eine Runde gemacht. Hat super Spaß und sie hat keine Angst. Also es ist Wahnsinn. Allen wieder erstaunend, was sie sich auch alles überwinden. Das ist schön zu sehen.
2: Vielleicht wird der nächste Lido-Tag ja auch schon wieder geplant.
0: Ja, einfach eine schöne Aktion. Schönen Sommer mit Südtirol 1.

0: Pink Floyd, Another Brick in the Wall. Absoluter Wohlfühlsong am Montagmorgen. 8:08 haben wir es. Ja, Montag, Weltfaulpelztag heute, ganz so nebenbei. Ein bisschen faul würde dies im Sommer eigentlich auch ganz gut stehen. Nicht so übermotiviert heiß. Und er ist ja unterwegs.
1: So schnell ist keiner irgendwo.
0: Wie ist Billy Gonzales? Rast er an uns vorbei? Ich sehe deinen fragenden Blick, Jana.
2: Ja,
0: kennst du Billy Gonzales?
2: Ich habe kurz überlegt. Kennen, ja, geschaut, nie, also die Musik war mir jetzt ein bisschen fremd.
0: Okay, da hast du nochmal gut die Kurve gekratzt. Und du bringst uns auch noch gutes Wetter mit, deswegen Anna Schwimmbacher, wenn es auch heiß wird. Aber gut.
2: Ja, wir sagen Hallo zu Hitzewelle Nummer 5. Hitzewelle Nummer 4 hat sich gerade erst vertschüsst. Eine kurze, klitzekleine Abkühlung und schon geht's wieder steil bergauf. Gestern 36 Grad in Bozen, Auer, Gargazon und es geht diese ganze Woche so weiter. Die einzige Abkühlung, die Klima bei der Arbeit und ein paar typische Sommergewitter, so wie gewohnt.
0: Ja, hitzewellig dieser Sommer. Aber genießen wir es, denn wie heißt es immer, wenn einmal Ferragosto um ist? Gell?
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0: Bitte schön aufpassen, mit Südtirol 1 sofort informiert, wenn es gefährlich wird. Eine Gefahrenstelle auf der Gardertaler Stadtstraße. Anna.
1: Eine Matratze liegt im Tunnel zwischen Zwischenwasser und Montal. Straßendienst haben wir informiert, ist unterwegs. Fahren Sie hier bitte besonders vorsichtig. Matratze auf der Gardertaler Stadtstraße zwischen Zwischenwasser und Montal im Tunnel.
0: Viertel nach acht, eine gute Fahrt.
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0: gut zurück aus dem Wochenende. 8.22 Uhr, guten Morgen Südtirol. Ja, das Wochenende haben wir hier auf Südtirol 1 mit frischer Sommermusik aus Südtirol verbracht von Bebeno B. Wonderful von Benjamin Oberhofer. Er war diesmal unser Gast im Sonntagsfrühstück. Daniel Winkler hat mit dem Meraner über Musik, Medizin, Sommer, eigene Songs, Bühne und natürlich auch die ganz großen Träume gesprochen.
1: Ja, was sind oder wer vielmehr sind deine größten Unterstützer in deiner Musikkarriere?
2: Meine Mama schon? ist schon eine große Unterstützerin, ja. Aber ich habe inzwischen auch viele Kollegen. Am Anfang war es ein bisschen komisch, ja, du spielst Gitarre, du singst, was willst du? Inzwischen kriege ich sogar von meinen Kollegen Komplimente und sagen, wow, das gefällt mir. Es gefällt nicht jedem alles, ja. Was auch total okay ist, muss ja nicht da. Deswegen finde ich cool, dass sie ehrlich zu mir sein. Aber wollte ich schon sagen, dass meine Kollegen und meine engste Familie die größten Unterstützer sein.
1: Mit welchem Instrument hast du angefangen, so klassisch wie wir alle? Mit der Flöte, oder?
2: Nein, ich wollte Schlagzeug spielen.
1: Ah, okay.
2: Anfangs bin ich nicht reingekommen in die Musikschule und dann habe ich Gitarre angefangen. Und dass ich so weit komme, hatte ich nie im Leben gedacht. Mhm. Also selber allgemein singen. Ich war mal Singkurs mit 5 oder 6.
1: Ja, cool.
2: Aber Gitarre ist dann geblieben.
0: Jetzt überall zum Nachhören, wo es Podcasts gibt. Nächsten Sonntag bleiben wir bei Musik Made in Südtirol. Enrico von Awe wird mein Gast sein. DJs aus Bruneck, die gerade voll durch die Decke gehen. Es mit ihrem Sommersong bis ins amerikanische Radio sogar geschafft haben. Mittlerweile über 10 Millionen Streams erreicht. Wirklich der Wahnsinn. Gleich bei uns das Südtirol 1 Infopaket um 8:30. Guten Morgen.

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3: Guten Morgen, ich bin Sabrina Fleischmann. Es ist ein Rekordsommer. Die fünfte Hitzewelle rollt auf uns zu. Der EU-Klimawandeldienst Copernicus meldet, dass es im Juni und Juli durchschnittlich fast 3 Grad wärmer war als im langjährigen Mittel. Zur Hitze kommt auch noch extreme Trockenheit. Das führt zu großen Waldbränden und Schäden in der Landwirtschaft. Auch die Meere sind so warm wie noch nie. Auch in Kanada wütet ein großer Waldbrand. In der Provinz British Columbia wurde der Notstand ausgerufen. Zehntausende Menschen wurden evakuiert. Mehr als 50 waren von den Flammen eingeschlossen und mussten mit Hubschraubern gerettet werden. Oberhalb von Sölden im Ötztal sind gestern 3 Familien mit Kleinkindern in Bergnot geraten. Es waren insgesamt 36 Personen. Sie wurden teilweise mit Rettungshubschraubern in Sicherheit gebracht. Die anderen wurden von der Bergrettung ins Tal begleitet. Verletzt wurde niemand. In Meran gibt es einen neuen barrierefreien Spielplatz auf dem Sankt-Vigil-Platz. Der Park wird erweitert und neu gestaltet mit Spiel- und Sportgeräten. Der erste Teil ist fertig. Bis Ende September sollen die Arbeiten abgeschlossen sein.
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1: Kurz nach 8:30, es läuft bei Anna Schwimbacher.
4: Wir merken die Ferragosto-Woche auf unseren Hauptachsen. Alles okay auf unseren Straßen. Mehr los weiter südlich auf der Brennerautobahn. Richtung Norden zwischen Verona Nord und Rovereto Nord. Da stockt es teilweise wegen Überlastung.
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4: Es gibt eigentlich nichts zum Eitern. Top Sommerwetter zum Wandern, zum Radlfahren, zum Schwimmen. Viele haben frei diese Woche, Ferragosto, also ideal. Die Sonne, die nimmt alles in die Hand. Nur ein paar Gewitterzellen bewegen sich am Nachmittag gegen Abend über Südtirol. Eine Wasserschlacht auch sehr zu empfehlen heute. Die Temperaturen heiß, heiß, heiß. 31 bis 35 Grad und es ist keine Abkühlung in Sicht. Momentan meldet Platt im Passaier 17 Grad, Siebeneich 21, St. Magdalena 13 und Laas 14 Grad.
1: Die einen lassen sich im Urlaub gut gehen. Wir sind mit dabei und unterstützen natürlich auch alle bei der Arbeit.

0: Guten Morgen am Montag, 20 vor 9.
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0: Sommerhitze draußen und Hitze auch auf dem Eis. Die Normalos denken bei Hitzewelle Nummer 5 noch nicht an Eishockey. Die Hardcore-Fans wissen aber allerbestens Bescheid. Der Dolomiten-Cup in Neumarkt steht an vom 21. bis zum 23. August nächste Woche in Neumarkt. Und Sie sind in Begleitung beim Spiel Ihrer Wahl mit dabei. Dazu jetzt Arbeitskönig oder Königin werden, Musik wünschen und gewinnen. Sie wissen ja eh, wie das Ganze läuft. Hit 1 ist neu und kommt von Moschina. Auf der Nummer 2 in dieser Ferragosto-Woche Ivano Fossati.

0: Radio Mone auf der 4. Und Rudy Mantle, unsere 5. Von Raja 0471 44 3000.
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1: Auto landet im Bachbett, spektakulärer Unfall in Aldein. Hitzewellen führen zu Dürren und Waldbränden. Heute wird es wieder heiß mit bis zu 35 Grad. Ich bin Sabrina Fleischmann, guten Morgen.
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1: In Aldein hat sich in der Nacht ein Verkehrsunfall ereignet. Kurz vor 3 Uhr ist ein Auto von der Straße abgekommen. Es hat einen Zaun durchbrochen und ist dann rund 80 Meter tief in ein steiles Bachbett abgestürzt. Die 4 Insassen hatten Glück im Unglück. Sie sind nur leicht verletzt worden und konnten sich selbst aus dem Wrack befreien, berichtet die Feuerwehr Aldein. Alle 4 wurden vor Ort erst versorgt und dann dem Rettungsdienst übergeben. Das stark beschädigte Auto wurde mit einer Seilwinde und einem LKW-Kran aus dem Bachbett geholt. Einen Großeinsatz gab es gestern für die Bergrettung im Ötztal in Nordtirol. Eine Gruppe von 36 Personen ist oberhalb von Sölden in Bergnot geraten. 3 Familien mit Erwachsenen, Jugendlichen und mehreren Kleinkindern in Kinderwegen sind von der Bergstation der Wildspitzbahn zu einer Wanderung aufgebrochen. Sie sind aber vom Weg abgekommen und in unwegsames und ausgesetztes Gelände geraten und haben dann einen Notruf abgesetzt. Die Bergrettung Sölden und 2 Rettungshubschrauber haben 14 Personen mit der Winde an Bord geholt und ins Tal geflogen. Weitere 22 wurden von der Bergrettung zu Fuß in Sicherheit gebracht. Verletzt wurde niemand. Mehrere Hitzewellen haben die Temperaturen im Juni und Juli in Westeuropa auf Rekordwerte getrieben. Die Durchschnittstemperatur lag 3 Grad über dem langjährigen Mittel. Wegen Hitze und Dürre führen auch viele Flüsse zu wenig Wasser, berichtet Katrin Müller.
3: Auch Rhein und Donau haben derzeit Wasserstände deutlich unter dem langjährigen Mittel. Laut EU-Klimawandeldienst sind die örtlich sogar außergewöhnlich niedrig. Viele Frachtschiffe müssen ihre Ladung reduzieren und es gibt Sorgen, dass sie die Flüsse bei anhaltender Trockenheit an einigen Stellen gar nicht mehr befahren können. Die Hitze trifft auch die Weltmeere. Die haben sich im Juli auf Rekordniveau aufgeheizt.
1: Unter der Dürre leidet auch die Landwirtschaft. Die Bauern in Italien schlagen Alarm. Die Ernte wird geringer ausfallen und auch die Kühe geben wegen der Hitze weniger Milch. Durch Brände sind heuer außerdem schon große landwirtschaftliche Flächen zerstört worden. In Kanada ist der große Waldbrand in der Provinz British Columbia noch immer nicht unter Kontrolle. Mehr als 100 Quadratkilometer Wald und viele Häuser sind schon in Flammen aufgegangen. Mehr als 20.000 Menschen mussten evakuiert werden. Für die Provinz wurde der Notstand ausgerufen und die kanadische Regierung hat Hilfe versprochen. Die Löscharbeiten werden durch heißes und trockenes Wetter sowie dichten Rauch weiterhin erschwert. Auch bei uns bleibt es weiterhin heiß. Mehr zum Wetter gleich.
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9: Das große Brutzeln geht weiter, Anna Schwimmbacher.
10: Die 5. Hitzewelle ist da. Gestern schon 36 Grad in Auer, Bozen und Gargazon. Und heute dasselbe Spiel, 31 Grad in Sterzing, über 35 rund um Bozen. Ja, einen kleinen Erfrischungskick gibt es am Nachmittag gegen Abend hin. Typische Hitzegewitter treiben sich wieder rum. Sonst macht sich's die Sonne gemütlich, diese Woche gefällt dir ganz schön gut und perfekt bis zum Wochenende hin, tolle Aussichten. Wir messen jetzt beim Frühstücken in der Sonne 20 Grad in Fahren, 17 in Kirns, in Salon schon 23 und in St. Valentin auf der Heide messen wir 15 Grad.
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10: Der Straßendienst Walden unterwegs. In Walden unterm Jaufenpass bei der Römerkehre liegt ein größerer Stein. Sie kommen dran vorbei. Es werden uns keine größeren Probleme gemeldet, sagt uns die Freiwillige Feuerwehr Walden. Auf der Brenner-Autobahn mehr los Richtung Norden zwischen Verona Nord und Rovereto Nord. Wir wünschen eine sichere Fahrt.
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9: wir wie im Gemüse-Schlaraffenland jetzt im Hochsommer alles auf einmal reif. Ja, wie Sie damit umgehen in der nächsten guten Viertelstunde. Vorher noch unser Kurzbesuch in Branzoll beim Südrolleins Arbeits-

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0: Citro Lines am Montagmorgen um kurz nach neun. Das ganze Land ready für die Hitbestellung von Daniel Laurentiis aus Franzoll. Unser Arbeitskönig heute, grüß dich.
1: Danke, ebenfalls.
0: Du bist auch bei der Arbeit, gell?
1: Auf dem Weg zur Arbeit, ja.
0: Ja, auch ganz fein in der Ferragosto-Woche arbeiten, nicht letzter.
1: Ja, so ihre Niesen machen auch umfrei.
0: Ja, wobei, gell? Und es hat sich schon ausgezahlt, dass du aufgestanden bist heute und gewonnen hast, gell, bei mir hier.
1: Ja.
0: Wir bringen dich zum Dolomiten-Cup nächste Woche in Neumarkt. Findet da statt vom 21. bis zum 23. August. Such dir ein Spiel aus und sei in Begleitung mit dabei.
1: Super, danke.
0: Gell? Und dazu packen wir natürlich noch drei Hits obendrauf. Rudy Mantle, Ora Dione und James Arthur.
1: Ganz genau, ja. Wir wünschen alle einen schönen Tag und stehen fürs Arbeiten auf einen Arbeitstag.

0: Mit uns unterwegs, bitte schön nicht zu schnell. In Lana beim Lido auf der Bozner Straße wird geblitzt. Eine gute Fahrt, 13 nach 9.
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0: Es fängt mit 2-3 Tomaten an, dann die ersten Zucchini und plötzlich wumm. Wir können uns vor lauter Gemüse kaum noch retten.
2: Davor mal ist es losgegangen. Ja. Super Zucchini, also ich bin echt nicht mehr der Wert. Mir kommt vier jetzt mal bei den Garten rein, ist ja nur Zucchini dran. 5 von 6 haben wir sicher alle da gehabt.
3: Irgendwann im Sommer gibt es auch einen Zeitpunkt, wo wirklich die ganze Küche voller Tomaten ist. Hast du viel zu viel.
0: Gemüsefachel bis oben hin voll, wir kochen ein, wir kochen auf. Wir wollen ja nicht, dass uns das schlecht wird.
3: Na, weißt du auch nicht mehr, an wen du die Sachen verschenken sollst. Halt verarbeitet man dann halt allem in irgendeinem Auflauf. Und Gurken, ja, es gibt halt den ganzen Sommer leise Salat.
4: Jetzt kann ich mal ganz gut statt einen Karottenkuchen einen Zucchini-Kuchen machen.
2: Mhm. Jetzt habe ich Zucchini-Lasagne gemacht, Zucchini-Kuchen habe ich gemacht, Zucchini-Schiffeln. Und sonst, wenn es gar nicht mehr geht, dann verschenke ich sie halt. Jeder ist froh um ein paar Zucchini.
0: Ja, auch bei uns im Funkhaus taucht immer wieder mal eine Schüssel mit Gemüse zum Mitnehmen auf. Heute übrigens ganz frische Tomaten. Die riechen und schmecken so wunderschön nach Sommersonne. Allerbeste.
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Mit Südtirol 1 sofort informiert, wenn's passiert. Ich bin Anna Schwimbacher aus der Service-Redaktion. Unfall auf der Grödner Stadtstraße. Zwei Fahrzeuge sind aufeinander aufgefahren beim Hotel Elvis, kurz vor St. Ulrich Richtung St. Christina. Einspurig geht's dann vorbei. Die Freiwillige Feuerwehr Rungaditsch ist im Einsatz und regelt den Verkehr. Unfall auf der Grödner Stadtstraße beim Hotel Elvis, kurz vor St. Ulrich. Eine sichere Fahrt.

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1: Einen schönen Vormittag aus der Südtirol 1 Verkehrsredaktion. Ich bin Anna Schwienbacher. Wir schauen zuerst zum Unfall nach Gröden. Auf der Startstraße kurz vor St. Ulrich Richtung St. Christina sind ein Kleinfahrzeug und ein Auto aufeinander aufgefahren, meldet uns die Freiwillige Feuerwehr Rungaditsch. Einspurig wird der Verkehr von innen geregelt. Es staut vor allem taleinwärts schon fast bis Bontives zurück. Die verletzte Person wurde ins Krankenhaus gebracht. Langsamer weiter geht's auch auf der Brenner Autobahn Richtung Norden zwischen Verona Nord und Rovereto Nord wegen Überlastung.
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1: Super Badewetter, super Bergwetter, aber mit dem grummen Wetter, ja, schwierig. Hitzige Gewitter sind diese ganze Woche lang nicht ausgeschlossen. Heute bilden sich gegen 15 Uhr die ersten, am Abend ist dann mehr los. Alle trifft es uns aber nicht. Sonst untertags viel Sonne und heiß, 31 bis 35 Grad. Auch jetzt haben die Temperaturen schon den Turbo eingeschalten. Wir messen in Barbian bereits 21 Grad, in Obermais 22, in Eyers 17 und im Flersch 15 Grad.

0: Igla Cherry, meine Rausschmeißer für heute. Das war's von mir. Bis morgen. Jetzt mit so viel guter Laune hätte dieser Montag wahrscheinlich nicht gerechnet. Es ist auch Ferragosto-Woche.
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0: 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Jetzt im Hochsommer ist im Garten alles auf einmal reif.
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0: Montag, Weltfaulbelztag. Wobei, so ein bisschen faul würde diesem Sommer auch ganz gut stehen. Nicht so übermotiviert. Heiß und unterwegs wie Speedy Gonzales. Rasen uns vorbei. Deswegen genießen wir es. Denn wie heißt es immer, wenn einmal Ferragosto um ist? Eine gute Woche.
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0: schönen Vormittag bei uns hier. Wir haben es jetzt 10 vor 10. Die Südtirol 1 Nachrichten.
1: Die Ferragosto-Woche bringt uns die fünfte Hitzewelle. Ötztal, Rettungsaktion am Berg für Familien mit Kleinkindern. Heute klettern die Temperaturen bis auf 35 Grad. Ich bin Sabrina Fleischmann. Schönen Vormittag.
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1: Mehrere Hitzewellen haben die Temperaturen im Juni und Juli in Westeuropa auf Rekordwerte getrieben. Die Durchschnittstemperatur lag 3 Grad über dem langjährigen Mittel, berichtet der EU-Klimawandeldienst Copernicus. Und es heißt weiter schwitzen. Wir müssen uns auf die fünfte Hitzewelle einstellen, sagt Dieter Peterlin vom Landeswetterdienst.
3: Ja, die Hitze lässt heuer nicht locker. Auch in dieser Woche geht es mit Temperaturen von über 35 Grad weiter, vor allem in den Städten Bozen, Meran und Brixen. Auch die Nächte werden wieder tropisch, vor allem da in der Landeshauptstadt stehen weitere Tropennächte bevor. Eine Abkühlung ist frühestens in der nächsten Woche, also nach Ferragosto, in Sicht. Bis dahin bleibt es auf jeden Fall noch sehr, sehr heiß.
1: Weiter warten heißt es für die Angehörigen von Markus Kirchler. Noch ist nicht klar, ob der 29-Jährige aus Indonesien unter den Toten ist, die am Yalungri in Nepal geborgen wurden. Die Leichen werden jetzt nach Kathmandu geflogen. Sie sollen dort über die DNA identifiziert werden. Kirchler und weitere Bergsteiger waren Anfang November von einer Lawine verschüttet und seither vermisst worden. In Aldein hat sich in der Nacht ein spektakulärer Verkehrsunfall ereignet. Kurz vor 3 Uhr ist ein Auto von der Straße abgekommen, hat einen Zaun durchbrochen und ist dann rund 80 Meter tief in ein steiles Bachbett abgestürzt. Die 4 Insassen hatten Glück im Unglück. Sie sind nur leicht verletzt worden und konnten sich selbst aus dem Wrack befreien. Das stark beschädigte Auto wurde mit einer Seilwinde und einem LKW-Kran aus dem Bachbett geholt. Einen Großeinsatz gab es gestern für die Bergrettung im Ötztal in Nordtirol. Eine Gruppe von 36 Personen ist oberhalb von Sölden in Bergnot geraten. 3 Familien mit Erwachsenen, Jugendlichen und mehreren Kleinkindern in Kinderwegen waren vom markierten Steig abgekommen und in unwegsames und ausgesetztes Gelände geraten. Sie haben einen Notruf abgesetzt. Die Bergrettung und 2 Rettungshubschrauber haben 14 Personen ins Tal geflogen. Weitere 22 wurden von der Bergrettung zu Fuß in Sicherheit gebracht. Verletzt wurde niemand. Im letzten Jahr sind weltweit 350 humanitäre Helfer im Einsatz getötet worden. Mehr als die Hälfte davon im Gazastreifen. Auch der Sudan ist besonders gefährlich für Helfer. Da tobt seit über 3 Jahren ein blutiger Bürgerkrieg. Das zeigen Zahlen der Datenbank zur Gewalt gegen humanitäre Helfer. Heuer liegt die Zahl der Toten bei humanitären Einsätzen bei bisher 83. Das ist etwas weniger. Heute gibt's zuerst Sonne und dann wieder Gewitter. Die Einzelheiten zum Wetter gleich.
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0: Na, der Strahlenmodus ist aktiviert. Sana Schwimmbacher.
8: Ja, was für ein Start in die Woche. Die Sonne hoch motiviert. Viel Blau und nur harmlose Wolken. Am Nachmittag gegen Abend hin gibt es dann auch mal eine kurze Regendusche. Typische Hitzegewitter halt. Bei diesen Temperaturen kein Wunder, da braucht es mal eine Abkühlung. 31 bis 35 Grad die Höchstwerte. Ja, und Wahnsinn, so geht es diese ganze Woche lang weiter. Nur schön und nur heiß. Wir messen jetzt in Franzensfelde 19 Grad, in Schnalzwernagt 16, in Auer 20 und beim Karobass 17 Grad.
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8: Langer Stau auf der Gröner Staatsstraße in Rungaditsch nach einem Unfall. Höhe Hotel Elvis wird jetzt abgeschleppt und noch mit Bindemittel die Straße gereinigt. Die Freiwillige Feuerwehr Rungaditsch ist vor Ort. Laut ihnen geht es aber bald wieder zweispurig weiter. Aktuell staut bis Pontives und bis St. Ulrich zurück, melden uns Südtirol 1-Hörer. Einige unterwegs im Bustertal. Langsamer weiter geht's Richtung Hochbustertal zwischen St. Siegmund und Kirns. Dann wieder vor Percha und zwischen Welsberg und Niederdorf. Richtung Bruneck, Richtung Brixen staut's kurz vor Kirns. Stockend weiter geht's auch auf der Baseirer Staatsstraße Richtung Meran, schon vor der Dorftiroler Kreuzung. Auch Richtung Baseiertal auf dieser Strecke einiges los. In Meran selber die Romstraße überlastet und die Petrarca Straße. Auch auf der Brenner Autobahn verlangsamter Verkehr Richtung Norden am Brenner und zwischen Verona Nord und Rovereto Nord. Unterwegs im Fassatal, da braucht es auch Geduld von Soraga bis Bozza und dann wieder bei Fontanazzo immer Richtung Gröden. Wir wünschen viel Geduld und eine sichere Fahrt.
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0: Schönen Vormittag bei uns hier. Ganz, ganz viel Kraft beim Staustehen oder ja, erstmal gutes Aufstehen jetzt für die ganzen Urlauber. Selena Gomez, Bruno Mars und Alex Warren, die kommen jetzt alle mit zum Café. Wer dann zahlt, das machen wir uns später aus, würde ich sagen. Cool, dass wir uns dabei haben. Südtirol 1 hier für den Vormittag.

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1: Schönen Vormittag bei uns, ja.
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1: Tja, also feiner kann es ja eigentlich nicht sein. Richtig sonnig, richtig heiß und auf dem Berg endlich ein bisschen kühler. Wir starten jetzt auf 2361 Meter genau zur Kuhleitenhütte beim Rand 2000 zu Ulrich Schwarz. Hey, grüß dich.
3: Grüß dich, schönen Vormittag und alles. Servus.
1: Du, also bei diesem Wetter gibt es echt gar nichts zu meckern bei euch, gell?
3: Ja, es ist heute wieder, hat es ein bisschen gekillt gestern, es ist logisch super zum Gehen und zum Wandern und ja, der Sommer kann nicht schöner sein wie heuer, deswegen also super alles, ja.
1: Ja, das klingt wirklich mega und dann machen wir mal eine große Runde, gell? Da hast du einen Tipp.
3: Was eigentlich ganz wenig begangen wird, ist eigentlich die Ifinger-Umrundung. Mhm. Da kann man eigentlich von 10 starten, mit der Salpanauer fahren, noch in den Schachtelweg Richtung Ifinger-Ritt machen und noch weiter Richtung Taser. Und Streitwaderalm und da hinter dem Haus noch wieder zu Inzaufer. Da ist man ein bisschen abseits für die ganzen Massen da und ja, hab eine schöne Runde zu dem, ja.
1: Das klingt richtig gut. Und dann die Stärkung auch bei euch, gell? Da hast du auch so einiges.
3: Ja, wir haben alleweil ein paar Pfifferlingsgerichte drauf und was allem gut tun kommt, sind unser hausgemachten Schlutzer und logisch der Hauptrenner ist unser Kaiserschmarrn, denke ich mal, ja. Vorspeise, Hauptspeise und Nachspeise.
1: Ja, also da dann bitte danach nicht mehr aufwärts gehen für mich, gell? Auf jeden Fall ganz gute Arbeit und bis bald wieder.
3: Ja, danke, wünsche Ihnen alle einen schönen Tag und ja, wir freuen uns gern, wenn der eine oder andere zu weg geht.
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0: Nico and Vince, richtige Sommerlaune bei uns hier auf Südtirol 1. Und mit Dermot Kennedy gibt's gleich nochmal was zum Mitsingen auf dem Weg zum nächsten Kunden. Einfach dranbleiben.
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0: Pink für den Montag bei uns hier.
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0: Tja, die Ferragosto-Woche, die italienische Urlaubswoche aktuell. Und da haben wir uns gedacht, wir starten einfach in den Flashback mit den coolsten italienischen Hits. Und wenn sie da nicht dabei ist, dann weiß ich auch nicht. Gianna Nannini begleitet uns durch den Vormittag. Noch ein Kaffee und dann, ja, Bella Vacanza, Bella Italia, sowas in die Richtung. Südtirol 1 hier. Ja.

0: Imagine Dragons bei uns hier. Schönen Vormittag.
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0: 10:30 haben wir es und es ist einiges los heute. Anna Schwienbacher.
2: Auch diese Woche wieder Hotspot, die Bustertaler Startstraße. Sie brauchen Geduld Richtung Innichen zwischen Oberfintel und Kienz. Dann wieder zwischen St. Lorenzen und Bercha. Dann zwischen Welsberg und der Praxer Einfahrt und kurz vor Doblach. Richtung Brixen stockt's kurz vor Kienz. In Bozen, da staut's auf der Innsbrucker Straße. Kurz vor der Mila Richtung Kardaun laufen im Tunnel Reinigungsarbeiten. Stockend weiter geht's auch auf der Passaira Staatsstraße, kurz vor Meran Richtung Zentrum. Bei der Mebo-Ausfahrt Richtung Finchgau werden sie auch kurz eingebremst. Auch auf der Brenner Autobahn verlangsamt der Verkehr heute Richtung Norden zwischen Verona Nord und Neumarkt und Richtung Süden zwischen Trient Nord und Affi. Unterwegs im Fassertal brauchen Sie auch Geduld, von Soraga bis Bozza Richtung Röden.
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2: Wir nehmen Sie mit auf eine heiße Tour diese Woche. Hitzewelle Nummer 5, 31 bis 35 Grad heute. Ja, da suchen wir die Berge, die frische Luft, sogar auf 2000 Meter über 20 Grad. Also warum nicht eine Runde durch den Beregner, draußen auf der Wiese oder aufs Hitzegewitter warten? Ab 15 Uhr circa schon die ersten, am Abend dann ein paar mehr. Morgen auch die Sonne am Top auf dem Podestl, erst gegen Nachmittag Regenplatscher. Aktuell meldet Antholz-Obertal 17 Grad, beim Kloster Marienberg sind es 22, in Radein 18 und im Benz messen wir 19 Grad.
0: Schönen Vormittag.

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1: Schönen Montag bei uns hier auf Südtirol 1. Cool, dass Sie uns mit dabei haben. Ich bin Lukas Augsteller. Tja, und dieser perfekte Mann, wo ist der eigentlich? Hm? Unser Beziehungscoach hat da so seine Theorie. Hören wir gleich.
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1: Spannenden Vormittag bei uns. Und kennen Sie auch die Gemeinsamkeiten zwischen perfekten Männern und Fabelwesen?
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10: Hasta luego, muchachos y muchachas. Mi nombre es Don Juan Casanova de la Vega y de la Astra Manca de Bimor. Der Beziehungsweise Ihre Beziehungsfragen beantwortet. Heute haben wir einen Brief von die Kunigunde aus Meran, die Folgendes wissen möchte. Herr Doktor, Don Juan Casanova de la Vega, die Astra Manca de Bimor. Ich versuche schon seit einigen Jahren den perfekten Mann zu finden, aber irgendwie klappt das nicht. Können Sie mir einen Rat geben? Nun, liebe Gerda, Sie suchen also den perfekten Hombre. Nun, mit dem perfekten Hombre ist das so wie mit dem Yeti. Es gibt immer wieder Menschen, die behaupten, ihn gesehen zu haben, aber gekriegt hat ihn bis jetzt noch niemand. Vielleicht sollten Sie einfach Ihre Erwartungen an uns Hombres, uns Machos, ein kleines bisschen zurückschrauben, oder auch ein großes bisschen, denn Sie kennen ja sicher den Unterschied zwischen einem Hombre und einer Batterie. Die Batterie hat auch eine positive Seite. Ole!
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0: Fun bei uns hier. Schönen Vormittag. Wir haben es mittlerweile 10 vor 11. Zeit für unsere Nachrichten auf Südtirol 1.
1: Gemeinsam am Bell der Regierungschefinnen von Italien und Dänemark gegen illegale Einwanderung. Erfolgreiches Wohnungsprojekt in Meran. Das Wetter ist und bleibt heiß. Ich bin Sabrina Fleischmann. Schönen Vormittag.
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1: Ministerpräsidentin Giorgia Meloni und ihre dänische Amtskollegin Mette Frederiksen machen nach der Ceuta-Krise Druck. Sie rufen dazu auf, gegen unkontrollierte Migration nach Europa vorzugehen. In einer gemeinsamen Botschaft in den sozialen Netzwerken fordern die Regierungschefinnen den Schutz Europas vor der illegalen Einwanderung. Diese habe negative Auswirkungen auf die Gesellschaften in Europa und führe zu einem Vertrauensverlust der Bürger, schreiben Meloni und Frederiksen. Sie fordern die Einrichtung von Rückführungszentren in Drittstaaten und Lösungen außerhalb von Europa. Es brauche konkrete Maßnahmen für mehr Sicherheit und Schutz der Gesellschaft. In Meran gibt es für 22 Menschen in Not eine Wohnung. Möglich wird das durch das Projekt Housing First. Das bedeutet, dass Menschen zuerst ein Dach über dem Kopf brauchen, um dann wieder Arbeit zu finden und das eigene Leben in den Griff zu bekommen. Marlies Winkler in Meran, ist das gelungen?
3: Die Gemeinde Meran und die Bezirksgemeinschaft Burggrafenamt arbeiten hier zusammen. Die Gemeinde hat 13 Wohnungen zur Verfügung gestellt. Die Bezirksgemeinschaft kümmert sich um die Betreuung der Bewohner. Außerdem ist dort ein Sozialpädagoge angestellt. Die Hilfe gibt es für 5 Familien, darunter 5 alleinerziehende Mütter, die von Obdachlosigkeit bedroht waren. Ziel des Projektes ist es, dass die betroffenen Menschen selbstständiger werden und lernen, besser mit Geld umzugehen. Im Juli konnte die erste Familie Housing First schon wieder verlassen. Sie hat eine Mietwohnung auf dem privaten Markt gefunden. Auch lokale Vereine haben mitgeholfen. Die Vinzenz-Konferenz und der Verein Helfende Hände haben kostenlos gebrauchte Möbel zur Verfügung gestellt.
1: Weiter warten heißt es für die Angehörigen von Markus Kirchler. Noch ist nicht klar, ob der 29-Jährige aus Jenesien unter den Toten ist, die am Yalungri in Nepal geborgen wurden. Die Leichen werden nach Kathmandu geflogen, sie sollen über die DNA identifiziert werden. Kirchler und weitere Bergsteiger waren Anfang November von einer Lawine verschüttet und seither vermisst worden. Der Ätna auf Sizilien spuckt weiterhin Asche und glühende Gesteinsbrocken aus. Für den Luftverkehr wurde die höchste Warnstufe rot ausgerufen. Am Flughafen von Catania dürfen vorerst keine Flugzeuge mehr landen. Gestern Nachmittag wurden im Gipfelbereich des Vulkans auch mehrere Explosionen beobachtet und es haben sich Lavaströme gebildet. Die Hitzewelle geht weiter. Mehr zu den aktuellen Temperaturen hören Sie gleich.
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1: Mit der Sonne gehen die Temperaturen Schritt für Schritt nach oben. In Salurn hat es jetzt 25 Grad. In Mühlen in Tafers und in Sifern am Ritten sind es 20. Sarntein und Kortspeischlanders melden schon 22 und 17 sind es in St. Magdalena in Xiers. Die Höchstwerte am Nachmittag schaffen noch 30 bis 35 Grad und auch in den nächsten Tagen bleibt es heiß.
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0: 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Ja, wir haben es gehört, wirklich volle Fahrt voraus für die Sonne. Die 5. Hitzewelle des Sommers steht an. Hanna Schwimmbacher.
8: Ja, wirklich Sonnenliegen die ganze Ferragosto-Woche lang. Sonne, Hitzegewitter und heiße 31 bis über 35 Grad.
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8: Die Pustertaler Staatsstraße wie immer vollgepackt, vor allem Richtung Innichen. Stau bei Mühlbach, dann zwischen St. Sigmund und Kienz, zwischen St. Lorenzen und Bercha, zwischen Welsberg und der Praxer Einfahrt und dann wieder kurz vor Doblach. Richtung Brixen, da brauchen Sie länger vor Kienz. Auf der Brenner Stadtstraße ist auch Puff. Zwischen Kardaun und Bozen werden im Tunnel Reinigungsarbeiten gemacht. Deshalb staut es hier in beiden Fachrichtungen. Mehr los auf der Passaier Stadtstraße vom Passaiertag kommend kurz vor Meran. Auf der Finchgauer Stadtstraße, da stockt es bei Agund und dann wieder kurz zwischen Döll und Rabland Richtung Reschen. Die Haflinger Straße überlastet, bei St. Kathrein geht es nur einspurig weiter, hier laufen immer noch Arbeiten nach der Mure. Auf der Brenner Autobahn auch einiges an Verkehr, Richtung Norden zwischen Verona Nord und Neumarkt, Richtung Süden zwischen Trient Nord und Affi. Im Fassatal mehr los Richtung Gröden zwischen Soraga und Bozza und auch in Gröden auf der Stadtstraße bei St. Ulrich und St. Christina. Wir wünschen viel Geduld und vor allem eine sichere Fahrt mit uns.
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0: Schönen Vormittag bei uns hier. Ja, und der erste Hunger, der kommt so langsam, gell? Aber das packen wir noch. Die letzten Mails, ein paar Aufgaben noch und dann gibt's auch mal eine ordentliche Pause. Jetzt erstmal gute Musik zur Arbeit mit One Direction, Avril Lavigne und er hier.

0: Südtirol 1 hier. Cool, dass wir uns mit dabei haben. Ja, und frische Musik aus Südtirol, die ist immer gut. Bei BNOB zum Beispiel. Benjamin Oberhofer ist es und der war dieses Mal zu Gast im Sonntagsfrühstück. Daniel Winkler hat mit dem Meraner ja, so ein bisschen über Musik, über Medizin, über Sommer, über seine eigenen Songs, über die Bühne und natürlich auch über große Träume gesprochen.
1: Ja, was sind oder wer vielmehr sind deine größten Unterstützer in deiner Musikkarriere?
2: Meine Mama schon ist schon eine große Unterstützerin, ja.
1: Ja.
2: Aber ich habe inzwischen auch viele Kollegen. Am Anfang war es ein bisschen komisch, ja, du spielst Gitarre, du singst, was willst du? Inzwischen kriege ich sogar von meinen Kollegen Komplimente und sagen, wow, das gefällt mir. Es gefällt nicht jedem alles,
1: ja.
2: Was auch total okay ist, muss ja nicht da. Deswegen finde ich cool, dass sie ehrlich zu mir sind. Aber darf ich schon sagen, dass meine Kollegen und meine engste Familie die größten Unterstützer sind.
1: Und mit welchem Instrument hast du angefangen, so klassisch wie wir alle? Mit der Flöte, oder?
2: Nein, ich wollte Schlagzeug spielen.
1: Ah, okay.
2: Anfangs bin ich nicht reingekommen in die Musikschule und dann habe ich Gitarre angefangen. Und dass ich so weit komme, hat die

0: Joe Cocker nimmt uns mit, Schritt für Schritt in Richtung Mittagspause hier auf Südtirol 1. Und gleich singen wir noch eine Runde bei Halli Hammerstern mit. Einfach dranbleiben.
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Olli Murs. Südtirol 1 hier und gute Laune ist uns wirklich wichtig. Klar ist es dann an einem Montag nicht immer so einfach, aber mit der richtigen Musik, da wird es immer viel einfacher. Gerade schon mit Olli und jetzt mit Chris Desarandi. Der hilft da sehr, sehr gerne auf Südtirol 1.

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1: 11:30 haben wir es und die Pustertaler Staatsstraße ist mal wieder unser Sorgenkind leider. Anna Schwimmbacher.
2: Vor allem Richtung Innichen. Stau bei Mühlbach, dann zwischen St. Sigmund und Kärns, dann wieder zwischen St. Lorenzen und Bercha und kurz vor Doblach. Richtung Brixen stockt's kurz vor Kärns. Auf der Brenner Autobahn einiges an Reiseverkehr Richtung Norden zwischen Verona und Neumarkt, Richtung Süden zwischen Trient Nord und Affi. Südtirol 1-Hörer melden uns, bei der Autobahnausfahrt Bozen Nord stehen sie etwa 15 Minuten. Auf der Finchgau-Staatsstraße, da stockt es bei Agund und dann wieder kurz zwischen Döll und Rabland Richtung Reschen. Die Haflinger Straße überlastet, bei St. Kathrein geht es nur einspurig weiter. Hier laufen immer noch Arbeiten nach der Mure Ende Juni. Und in Meran vom Passarta kommend brauchen sie auch kurz länger.
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2: Wir checken unsere Webcams. Das kann sich sehen lassen. Die Sonne stellt sich in den Vordergrund, ein paar Wolken als Deko. Gegen Nachmittag nehmen die Wolken dann zu. Einige haben auch eine Regenüberraschung mit dabei. Vor allem dann gegen Abend hin gibt es das ein oder andere Hitzegewitter. Ja, das Hoch Ralf ist hitzig, spritzig unterwegs diese Woche. Die fünfte Hitzewelle, die Temperaturen immer zwischen 30 und 36 Grad. Jetzt messen wir in Siffern am Ritten 22 Grad, in Untermais schon 26, in Prittau 19 und in Laas 23 Grad.

0: genau die richtigen Beats für einen Montag. Südtirol 1 hier, ich bin Lukas Augschalau. Ja, der Sommerverkehr, da ist viel los, so einige sind gestresst oder dann doch wieder ein bisschen zu langsam unterwegs und da werden wir selbst oft richtig nervös, gell? Und Aggressivität im Straßenverkehr, die nimmt weiter zu. Florian Scheringer aus den Nachrichten.
1: Ja, das hat eine italienische Studie jetzt ergeben. Gefühlt regt man sich als Verkehrsteilnehmer über alle anderen auf der Straße auf. Der fährt mir zu langsam, der nimmt mir die Vorfahrt, der hat mich gefährlich überholt. Manche Menschen machen diese kleinen Momente richtig zornig und das kann in gewissen Fällen auch ausarten. Warum das so ist und warum es im Straßenverkehr immer aggressiver zugeht, das hören Sie gleich im Südtirol-Journal Mittagsmagazin.
0: Wie immer bei uns um 10 vor 12.
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0: Südtirol 1 hier. Gut informiert geht's durch die Mittagszeit bei uns. Wir haben es jetzt 10 vor 12.
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2: Guten Tag, ich bin Florian Scheringer. Hupen, Aufblenden, Ausbremsen, warum es im Straßenverkehr immer aggressiver zugeht. Empörung nach Aussage von Österreichs Kanzler. Ist Kinderbetreuung wirklich keine Arbeit? Im Piemont ist der Schock auch heute noch groß. Am Wochenende ist dort ja ein Streit zwischen einem älteren Autofahrer und einer Gruppe Radfahrer eskaliert. Der 73-Jährige hat die 6 Radfahrer dann absichtlich umgefahren. 4 von ihnen sind dabei schwer verletzt worden. Das ist ein besonders schlimmer Fall, aber kein Einzelfall. Verkehrsteilnehmer in Italien werden immer aggressiver, das zeigen Zahlen einer Polizeivereinigung. Und auch der Vizekommandant der Ortspolizei Bruneck, Wolfgang Vogler, bemerkt, viele auf den Straßen sind schnell gestresst.
3: Wenn ein Autofahrer oder eine Autofahrerin zurechtgewiesen werden müssen, dann reagieren sie sofort nervös und fühlen sich immer im Recht. Und ich bin im Auto und der Fußgänger ist drüber gelaufen und so weiter. Man merkt das oft auch einfach an so einem nervösen Benehmen, das man an den Tag gelegt wird.
2: An sich sei aggressives Verhalten im Straßenverkehr schon immer ein Problem gewesen, das sagt der Verkehrspsychologe Max Dorfer. Meine Kollegin Marlies Winkler hat mit ihm darüber gesprochen.
4: Herr Dorfer, Sie sagen, aggressives Verhalten hat es schon immer gegeben, trotzdem zeigen jetzt diese Zahlen eine Zunahme. Wie erklären Sie sich das?
5: Also ein aggressives Verhalten findet man, wenn man den Eindruck hat, man wird von jemand anders gebremst. Oder es wird einem die Vorfahrt genommen, so im Stau, oder wenn ich von Bozen nach Sarental fahre oder von Bozen nach Derlan, sind Bauarbeit und man kommt nicht weiter davor, oder man fährt zu langsam, ja, dann verlieren manche die Nerven. Das ist die Gefahr, dass dann impulsiv gehandelt wird. Im Auto ist man anonym. Die gleiche Person würde sich auf dem Gehweg oder in einer Bar sicher nicht so verhalten, wie er sich im Auto verhält.
4: Mhm. Ja, vielleicht können wir mal sagen, Herr Dorfer, ab wann spricht man denn von aggressivem Verhalten? Welche Verhaltensweisen fallen da rein?
5: Gut, da gibt es wirklich viele Schattierungen. Das ist derjenige, der mit der Lichthupe etwas macht, der drängelt, auffährt, da fängt es schon an gefährlich zu werden und die danach impulsiv verärgert, das Auto ganz schnell noch überholen und das mit einem großen Unfallrisiko verbunden. Also es ist nicht eine Bagatellsache, das mit einem aggressiven Verhalten im Straßenverkehr.
4: Einige Experten sagen, es würde damit zusammenhängen, dass die Leute generell einfach ein höheres Grundstresslevel haben. Wie sehen Sie das?
5: Also, wenn man nach Norwegen geht oder Schweden, Deutschland und in der Schweiz, da verhalten sich die Leute deutlich weniger aggressiv als zum Beispiel hier in Italien oder bei uns in Südtirol. Also es ist zum Teil auch kulturell bedingt. In Deutschland wird das eigentlich auch noch strafrechtlich geahndet, so ein aggressives Verhalten. In Italien wird das sozial eigentlich akzeptiert.
4: Gibt es da Unterschiede bei den Verkehrsteilnehmern? Ist zum Beispiel ein Fußgänger aggressiver als eine Radfahrerin?
5: Es könnte sein, dass hauptsächlich Radfahrer, das ist auch beobachtet worden, sich eher verärgern, wenn ein Autofahrer einen Fehler macht. Als Radfahrer sagt man, ich habe die Vorfahrt, ich bin der ungeschützte Verkehrsteilnehmer, du hast bitte aufzupassen. Aber man vergisst, dass eigentlich Fehler immer passieren, ungewollt. Und da braucht es auch Toleranz untereinander. Da würden die Sachen viel einfacher funktionieren.
2: Sagt Verkehrspsychologe Max Dorfer. Große Aufregung gab es in den letzten Tagen bei unseren Nachbarn in Österreich. Und zwar, weil der Bundeskanzler Christian Stocker bei einer Gesprächsrunde in Salzburg das hier gesagt hat.
6: Kinderbetreuung ist für mich keine unbezahlte Arbeit, weil Kinderbetreuung für mich, ich würde das nicht als Arbeit sehen. Sag's ganz ehrlich.
2: Der Aufschrei hat nicht lange auf sich warten lassen. Kinderbetreuung solle keine Arbeit sein? Verschiedensten Parteien, Verbänden und großen Teilen der Bevölkerung ist Stockers Aussage sauer aufgestoßen. Mittlerweile hat sich der Kanzler entschuldigt. Aber seine Bemerkung hat eine Debatte losgetreten, die noch immer anhält. Auch bei uns in Südtirol gibt es Kritik, unter anderem von Soziallandesrätin Rosemarie Palmer.
7: Also ich persönlich muss sagen, dass mich diese Aussage doch sehr schockiert hat. Vor allem auch deshalb, weil sie doch auch zeigt, dass diese Meinung doch auch in der Gesellschaft stark verankert ist, eben auch bei älteren konservativen Politikern. Das muss man auch ganz klar sagen. Und deshalb ist es umso wichtiger, dass wir hier ganz klar aufzeigen, dass es harte Arbeit ist.
2: Auch die Sprecherin der Allianz für Familie, Doris Albenberger, ist empört. Stockers Aussage sei ein Schlag ins Gesicht für alle Eltern.
8: Kinderbetreuung ist natürlich Arbeit. Ich glaube, jeder, der Kinder hat oder mit Kindern zu tun hat, weiß, wie viel Arbeit dahinter steckt. Und es ist außer Frage, dass das Arbeit ist.
2: Und deswegen müsse sie von der Gesellschaft auch wie jeder andere Job wertgeschätzt werden, sagt Albenberger. Das sei aber längst noch nicht so. Und da gäbe es noch viel aufzuholen.
8: Natürlich entscheidet sich jede Familie selbst für die Kinder und dazu gehört dann auch, dass man dafür sorgt. Das Problem, das wir heute haben, ist, dass immer ein Elternteil dabei aber zurückstecken muss. Wenn jemand eben zu Hause bleibt und diese Arbeit, diese wertvolle Arbeit, denn wir müssen auch daran denken, hat die Gesellschaft keine Kinder, dann gibt es keine Gesellschaft mehr, dass diese auch anerkannt wird, wertgeschätzt wird und dazu gehört aber auch, dass sie entweder vergütet wird oder eben auch rentenmäßig abgesichert wird.
2: Ein Lohn für die Kinderbetreuung wäre ein großer Schritt, findet Doris Albenberger. Die derzeitigen Förderungen für Familien und Alleinerziehende seien in vielen Fällen einfach zu wenig. Und was sagt das Land zu dieser Forderung? Das habe ich Landesrätin Palmer gefragt. Dass sich Südtirol einen Lohn für Kinderbetreuung leisten könnte, glaubt sie schon. Das Land hat ja viel Geld. Aber
7: ich denke, es wäre nicht wahrscheinlich eine Frage des Geldes. Die Frage ist natürlich der Spagat immer. Ja, können wir es uns leisten als Gesellschaft, auch mit den niederen Geburtenraten, dass wir Frauen, Männer, Eltern ganz lang vom Berufsleben fernhalten können?
2: Es würde dann an den Arbeitskräften in den Betrieben fehlen, sagt Palmer. Ob Politiker jetzt Kinder als Arbeit sehen oder nicht, wird wahrscheinlich nichts daran ändern, dass diese Arbeit bis auf Weiteres wohl unbezahlt bleiben wird.
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2: Die Carabinieri haben einem Betrüger das Handwerk gelegt, der es auf Senioren abgesehen hatte. Sabrina Fleischmann mit den Kurznachrichten.
11: Der Mann hatte sich gegenüber einem älteren Ehepaar als Carabinieri-Beamter ausgegeben und sich den gesamten Schmuck übergeben lassen, um ihn angeblich zu kontrollieren. Eine Angehörige hat Alarm geschlagen und der Betrüger konnte in der Nähe der Wohnung gefasst werden. Auch der Schmuck wurde sichergestellt und dem Paar zurückgegeben. Außerdem wurden im Auto des Mannes weitere Wertgegenstände sichergestellt. Einen Teil hatte er am Tag zuvor einer älteren Frau in Meran abgeluchst. Die gesamte Beute wurde beschlagnahmt. Jetzt wird versucht, weitere Opfer ausfindig zu machen. Der Betrüger kann vorläufig keinen weiteren Schaden mehr anrichten. Er sitzt im Bozner Gefängnis. Ein spektakulärer Verkehrsunfall in Aldein ist in der Nacht glimpflich ausgegangen. Kurz vor 3 Uhr ist ein Auto von der Straße abgekommen und 80 Meter tief in ein Bachbett gestürzt. Die 4 Insassen hatten Glück im Unglück. Sie sind nur leicht verletzt worden und konnten sich selbst aus dem Wrack befreien. Das stark beschädigte Auto wurde mit einer Seilwinde und einem LKW-Kran aus dem Bachbett geholt. Im Ötztal in Nordtirol sind gestern 3 Familien mit insgesamt 36 Personen oberhalb von Sölden in Bergnot geraten. Sie waren mit mehreren Kleinkindern im Kinderwagen unterwegs, sind aber vom Weg abgekommen und in unwegsames und ausgesetztes Gelände geraten. Sie haben einen Notruf abgesetzt, die Bergrettung und 2 Rettungshubschrauber haben 14 Personen mit der Winde an Bord geholt und ins Tal geflogen. Der Rest der Gruppe wurde von der Bergrettung zu Fuß in Sicherheit gebracht. Verletzt wurde niemand. In Meran ist das Projekt Housing First erfolgreich angelaufen. 22 Menschen in Not haben eine Wohnung bekommen, die sonst von Obdachlosigkeit bedroht waren. Die Gemeinde hat 13 Wohnungen zur Verfügung gestellt. Die Bezirksgemeinschaft kümmert sich um die Betreuung der Bewohner und unterstützt sie bei der Suche nach Arbeit und Wohnung. Im Juli konnte die erste Familie Housing First schon verlassen. Sie hat eine Mietwohnung auf dem privaten Markt gefunden. Auch lokale Vereine haben mitgeholfen und kostenlos gebrauchte Möbel zur Verfügung gestellt. Der Ätna auf Sizilien spuckt weiter Asche und glühende Gesteinsbrocken aus. Für den Luftverkehr wurde die höchste Warnstufe ausgerufen. Am Flughafen von Catania dürfen vorerst keine Flugzeuge mehr landen. Gestern Nachmittag wurden im Gipfelbereich des Vulkans auch mehrere Explosionen beobachtet.
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11: Wir erleben einen Rekordsommer. Eine Hitzewelle folgt auf die nächste. Die extreme Hitze und Dürre in weiten Teilen Europas bremsen auch die Wirtschaft ein. Laut einer Studie könnte das Bruttoinlandsprodukt in der EU dadurch um 1% geringer ausfallen. Das würde wirtschaftlichen Einbußen von rund 180 Milliarden Euro entsprechen. Am stärksten dürfte Frankreich betroffen sein, aber auch Italien, Spanien und Belgien rechnen mit erheblichen Verlusten. Wir schauen noch auf die Börse in Europa. DAX in Frankfurt und MIP-Index in Mailand sind fast unverändert in die neue Woche gestartet.
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2: Als erstes Land der Welt hat Australien im Dezember ja ein Social-Media-Verbot für unter 16-Jährige eingeführt. 5 Millionen Accounts wurden kurz darauf gesperrt. Und das Fazit nach einem halben Jahr? Viel hat das Verbot nicht gebracht. 3/4 der Jugendlichen hat trotzdem noch einen Social-Media-Account und verbringt weiterhin viel Zeit am Handy. Birgit Locher, warum?
12: Das Verbot ist leicht zu umgehen. Viele Jugendliche haben einfach ein anderes Alter angegeben, einen Fake-Account erstellt oder Konten genutzt, die auf ältere Personen registriert sind. Die Schuld dafür liegt aber nicht unbedingt bei der Regierung, die dieses Verbot eingeführt hat, sondern bei den Plattformen. Das sagt Michael Reiner, der Leiter der Jugendberatungsstelle Young & Direct. Die Ergebnisse der Studie sind für ihn nicht überraschend.
13: Es war irgendwo schon absehbar, einfach aus mehreren Gründen. Einmal ist es tatsächlich auch größtenteils daran gescheitert, dass die Plattformen sich zu wenig darum gekümmert haben, diese Regelung umzusetzen, beziehungsweise es nicht mehr möglich zu machen, dass Jugendliche diese nutzen. Und ich befürchte, dass da einfach auch zu wenig Motivation von diesen Plattformen dahinter ist, das eben so umzusetzen.
12: Auch in Europa wollten mehrere Länder ein Social-Media-Verbot einführen. In Frankreich gilt eine Altersgrenze von 15 Jahren, in Österreich sind es 14 Jahre und in Italien wird noch diskutiert. Es gleich zu machen wie Australien sei nicht sinnvoll, besonders weil man sieht, dass es nicht wirklich funktioniert. Besser wäre es daher, den Konsum einzuschränken, anstatt zu verbieten, sagt Michael Reinach.
13: Vielleicht wird es sinnvoller sein, eben stufenweise Filter einzubauen, die in erster Linie mal die Inhalte reglementieren, die vielleicht Nutzungszeiten vorgeben, dass die App einen bestimmten Rahmen, der enger ist, vorgibt, dass auch jugendliche Nutzer so eine Mischform zwischen Kontrolle und trotzdem nutzen können, aber eben etwas eingeschränkter, dass das alles machbar ist.
12: In Südtirol will sich Landesrat Philipp Achammer auch in Zukunft für ein Social-Media-Verbot einsetzen, trotz der Ergebnisse aus Australien.
14: Unabhängig von diesen ersten Ergebnissen in Australien ist meines Erachtens ein Social-Media-Verbot absolut alternativlos. Natürlich muss man noch an der guten Umsetzung arbeiten, da wird auch auf europäischer Ebene sehr viel zu tun sein. Es geht zuallererst natürlich um eine Änderung des Konsumverhaltens von Kindern und Jugendlichen. Dann geht es aber darum und muss es darum gehen, dass Plattformen dazu gezwungen werden, ihre eigenen Sicherheitsbestimmungen für Minderjährige absolut zu ändern.
12: Die Plattformen mehr in die Pflicht nehmen will jetzt auch Australien. Wer sich nicht an das Verbot von sozialen Medien für Kinder hält, soll künftig doppelt so viel Strafe zahlen müssen. Die Höchststrafe wird von 50 auf fast 100 Millionen Dollar erhöht.
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2: Heute gibt's wieder jede Menge Sonnenschein in Südtirol. Dazu am Nachmittag heiße Temperaturen von 31 Grad in Sterzing und bis zu 35 Grad in Bozen. Am Nachmittag entstehen wieder Quellwolken, am Abend gibt es lokal ein paar Hitzegewitter. Werner Fehran vom Landeswetterdienst, wie geht's morgen und in den nächsten Tagen weiter?
15: Ja, dieser Sommer schreibt Geschichte. In Bozen haben wir bis jetzt schon 65 Hitzetage mit Temperaturen über 30 Grad registriert und davon ganze 22 Tage mit über 35 Grad. Und in dieser Donaunacht geht es weiter. Es bleibt die ganze Woche lang hochsommerlich mit Höchstwerten bis 36 Grad im Ätschtal und Unterland. Dazu gibt es heute, morgen und am Mittwoch jeweils gegen Abend lokale Gewitter. Ab Donnerstag wird es dann noch stabiler und die Quellwolken bleiben meist harmlos.
2: Das war das Südtirol-Journal Mittagsmagazin am Montag. Wenn Sie mögen, dann hören wir uns morgen wieder zur selben Zeit. Ich bin Florian Scheringer. Schönen Nachmittag.
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0: Heute ist einfach sehr viel los auf unseren Straßen. Greta Gruber.
16: Auf der Pustertaler Staatsstraße staut es Richtung Innichen, einmal schon bei Kierns und dann wieder auf der Brunnekow Südumfahrung. Richtung Brixen verlieren Sie 10 Minuten zwischen Mühlbach und Schaps. Auch auf der Brenner Autobahn heute mehr Zeit einplanen. Starker Reiseverkehr bremst in beiden Fahrtrichtungen ein. Nordwärts Stop and Go zwischen Verona und Neumarkt. Südwärts ab Neumarkt bis Affi. Auch die Mautstellen wie Bozen Süd, Bozen Nord und Sterzing sind überlastet. Viel Geduld und eine sichere Fahrt.
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0: Mahlzeit den ersten bei uns hier. Und sonst logisch gutes Kochen und Gluschten. Wir starten in die Pause mit Shabuzi, mit Avicii und Class Animals. Drei Hits nonstop.

0: Shabuzi bei uns hier. Schön, dass wir uns dabei haben auf Südtirol 1. Ja, ein riesen Platin-Hit hat sie dahin gebracht, wo sie heute ist. Kenya Grace, die kennen wir auch von ihrem Song Strangers. Seitdem Festivals, Preise und eine echt coole Weiterentwicklung. Sie kann auch selbst produzieren und macht immer weiter, auch coole Videos auf Social Media. Ja, und gleich ist er bei uns hier. Einfach dranbleiben.
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0: Da ist Schwung mit dabei für den Montag. Südtirol 1 hier, ich bin Lukas Augscheller. Und das ist ein bisschen gemein im Sommer jetzt, gell? Alle sind weg, allein im Büro.
1: Hallo, ich bin die Martina von Inesien. Ich habe heute Montag zwar frei, aber einen dann schönen Montag.
0: Ja, da lacht sie, gell? Danke dir. Wir packen das auf jeden Fall, die Martina kann weiter urlauben. Wir sind gut mit dabei. Zum Beispiel auch mit OneRepublic.

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1: Halb eins und auf zwei Hauptverbindungen braucht es aktuell wegen Überlastung Geduld. Greta Gruber.
2: Auf der Brenner Autobahn heute in beiden Fahrtrichtungen viele unterwegs. Richtung Süden staut es ab Neumarkt bis nach Affi. Nordwärts zwischen Verona und Neumarkt mit mehreren Kilometern Kolonnen aktuell bei Trient. Auf der Bustertaler Staatsstraße verlieren Sie Richtung Innichen auf der Brunnerkur Südumfahrung 15 Minuten. 817 50 50 unsere Südtirol 1 Verkehrshotline bei Fragen oder Meldungen.
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2: Ganz viel Sonnenschein bringt uns durch diesen Montag heute. Dazu heiße Temperaturen mit der fünften Hitzewelle aktuell. Heute 31 bis 35 Grad. Auch ein paar Gewitter sind aus den Quellwolken möglich am Nachmittag und Abend. In Gagazon hat es jetzt schon 29 Grad, in Doblach und Flersch 23 und in Salurm 27 Grad. Sonnig, heiß und stellenweise mit Gewittern geht's auch morgen weiter.
1: Schöne Mittagszeit bei uns.

0: für Tirol 1 hier. Ich bin Lukas Augschaller, das ist unser Nachmittag und Sie sind heute auch schon richtig gut reingestartet, gell?
1: Jetzt mit so viel guter Laune hätte dieser Montag wahrscheinlich nicht gerechnet. Es ist auch Ferragosto-Woche.
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1: Montag, Weltfaulbelztag. Wobei so ein bisschen faul würde diesem Sommer auch ganz gut stehen. Nicht so übermotiviert heiß und unterwegs wie Speedy Gonzales. Rasen uns vorbei. Deswegen genießen wir es, denn wie heißt immer, wenn einmal Ferragosto um ist? Eine gute Woche.
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0: The Heat is on, Glenn Frey bei uns, ja? Das ist City Roll 1 und jetzt haben wir es 10 vor 1, die Nachrichten.
1: Warum sich Autofahrer oft aggressiv verhalten und falscher Carabinieri geschnappt. Das Wetter sonnig und heiß. Ich bin Wilhelm Schatzer, grüß Gott.
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1: Es gibt mehr aggressives Verhalten im Straßenverkehr. Das zeigen Zahlen einer italienischen Polizeivereinigung. Und auch der Vizekommandant der Ortspolizei Bruneck, Wolfgang Furkler, bemerkt, vielen auf den Straßen sind schnell gestresst.
3: Wenn ein Autofahrer oder eine Autofahrerin zurechtgewiesen werden müssen, dann reagieren sie sofort nervös und fühlen sich immer im Recht. Und ich bin im Auto und der Fußgänger ist drüber gelaufen und so weiter. Man merkt das oft auch einfach an so einem nervösen Benehmen, das man an den Tag gelegt wird.
1: Wenn es viel Verkehr gibt, dann kann das aggressive Verhalten fördern, sagen Verkehrspsychologen. Stau und Baustellen sorgen dafür, dass Menschen schneller impulsiv reagieren. Die Carabiniere haben einem Betrüger das Handwerk gelegt. Er hatte sich gegenüber einem älteren Ehepaar als Carabiniere-Beamter ausgegeben und sich den gesamten Schmuck übergeben lassen, um ihn angeblich zu kontrollieren. Eine Angehörige hat Alarm geschlagen und der Betrüger konnte in der Nähe der Wohnung gefasst werden. Auch der Schmuck wurde sichergestellt und dem Paar zurückgegeben. Außerdem wurden im Auto des Mannes weitere Wertgegenstände sichergestellt. Einen Teil hatte er am Tag zuvor einer älteren Frau in Meran abgeluchst. In Meran ist das Projekt Housing First erfolgreich angelaufen. 22 Menschen in Not haben eine Wohnung bekommen. Die Gemeinde hat 13 Wohnungen zur Verfügung gestellt. Die Bezirksgemeinschaft kümmert sich um die Betreuung der Bewohner und unterstützt sie bei der Suche nach Arbeit. Die Hilfe gibt es unter anderem für 5 alleinerziehende Mütter und ihre Kinder, die von Obdachlosigkeit bedroht waren. Ministerpräsidentin Meloni und ihre dänische Amtskollegin Mette Frederiksen machen Druck und rufen dazu auf, gegen unkontrollierte Migration nach Europa vorzugehen. In einer gemeinsamen Botschaft in den sozialen Netzwerken fordern die Regierungschefinnen mehr Maßnahmen gegen die illegale Einwanderung, für mehr Sicherheit und um einen Vertrauensverlust der Bürger zu verhindern. Meloni und Frederiksen fordern zudem die Einrichtung von Rückführungszentren in Drittstaaten und Lösungen außerhalb von Europa. Nach 2 beinahe Zusammenstößen auf dem Rollfeld des Flughafens von Sydney ziehen die australischen Behörden Konsequenzen. Ein Fluglotse und ein Bodenmitarbeiter wurden vom Dienst suspendiert. Die beinahe Unfälle sind innerhalb von 2 Wochen passiert und werden untersucht. Ein Grund ist, dass es in Sydney immer mehr Flüge, aber zu wenig Fluglotsen gibt. Mit viel Sonne geht's durch den Nachmittag. Später drohen ein paar Gewitter. Gleich schauen wir auch auf die Temperaturen.
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0: Also der Eisvorrat, der ist hoffentlich aufgefüllt schon. Greta Gruber.
7: Mit der 5. Hitzewelle bleibt es diese Woche richtig heiß. Heute und morgen zum Beispiel mit Temperaturen zwischen 28 und 35 Grad und ganz viel Sonnenschein. Nachmittags türmen sich die Quellwolken auf, so manche Gewitter sind im Land verteilt möglich. Jetzt hat es in Oberfintel 26 Grad, in Rittnaun 24, in Hintermartel 23 und in Pranzoll 29 Grad.
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7: 15 Minuten länger braucht es auf der Pustertaler Staatsstraße wegen Überlastung in Fahrtrichtung Innichen auf der Brunecker Südumfahrung. Auch auf der Brenner Autobahn kommt es zu Zeitverlust in beiden Fahrtrichtungen im Abschnitt Neumarkt bis Affi. Vor allem in Fahrtrichtung Norden hier immer wieder Stop and Go. Kommen Sie sicher an Ihr Ziel.
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0: Schöne Mittagszeit bei uns, ja. Also vielleicht essen Sie eh schon gerade mit Ihrem absoluten Traummann zu Mittag, gell? Aber falls Sie noch auf der Suche sind, dann gibt's bei unserem Beziehungscoach noch ein paar Tipps, wo es denn diesen perfekten Mann geben könnte. Nach 3

0: Pink bei uns hier auf Südtirol 1. Und jetzt wollen wir schon endlich mal wissen, wo sie alle sind, gell? Wo sind sie denn, die perfekten Männer?
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2: Hasta luego, muchachos y muchachas. Mi nombre es Don Juan Casanova de la Vega y de la Astra de Manca de Bimor. Der Beziehungsweise ihre Beziehungsfragen beantwortet. Heute haben wir einen Brief von die Kunigunde aus Meran, die Folgendes wissen möchte. Herr Doktor, Don Juan Casanova de la Vega, die Astra de Manca de Bimor. Ich versuche schon seit einigen Jahren den perfekten Mann zu finden, aber irgendwie klappt das nicht. Können Sie mir einen Rat geben? Nun, liebe Gerda, Sie suchen also den perfekten Hombre. Nun, mit dem perfekten Hombre ist das so wie mit dem Yeti. Es gibt immer wieder Menschen, die behaupten, ihn gesehen zu haben, aber gekriegt hat ihn bis jetzt noch niemand. Vielleicht sollten Sie einfach Ihre Erwartungen an uns Hombres, uns Machos, ein kleines bisschen zurückschrauben oder auch ein großes bisschen. Denn Sie kennen ja sicher den Unterschied zwischen einem Hombre und einer Batterie. Die Batterie hat auch eine positive Seite. Ole!
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0: zum Mitsingen bei uns hier Phil Collins auf Südtirol 1. Ich bin Lukas Augstaller und gleich gibt's richtig gute Musik auch aus Südtirol obendrauf. Einfach dranbleiben.
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0: Lisa Lana. Das ist Musik made in Südtirol. Und wenn Sie am Abend dann noch was unternehmen wollen, da hätten wir auch die Tipps dafür.
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1: Halb zwei haben wir es und Vorsicht, ein Motorradunfall ist auf der Antholzer Straße passiert. Greta Gruber.
2: Da leinwärts, kurz nach Oberrasen, sind ein Motorrad und Auto aufeinander geprallt. Es gibt auch einen Verletzten. Das Weiße Kreuz, die Freiwillige Feuerwehr und die Carabinieri sind vor Ort, leiten sie einspurig vorbei. In beiden Fahrtrichtungen staut es kurz zurück. Motorradunfall auf der Antholzer Straße, kurz nach Oberrasen. Auf der Brenner Autobahn Nordspur gibt es Überlastungsstau zwischen Trient und Neumarkt. Sie verlieren rund 20 Minuten. Allgemein heute hier in beiden Fahrtrichtungen sehr viel unterwegs. Immer wieder werden sie kurz eingebremst.
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2: Die Sonnenbrille, unser täglicher Begleiter diese Woche. Das Hoch Ralf bringt uns heißes Sommerwetter bei 28 bis 35 Grad mit super Sonnenschein. Ein paar Gewitter gibt es heute und morgen gegen Abend. Aktuell messen wir in Farm 29 Grad, in Eyre 27, in St. Martin im Passaier 30 und in Deutschnofen 24 Grad.

0: Smash Mouth begleitet uns durch den Montag.
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0: Cool, dass ihr mit dabei sind. Und auf geht's zum nächsten italienischen Mega-Hit bei uns hier im Flashback. Diese Ferragosto-Woche sind wir eben genau da. Und das passt da super rein. Gleich mit Luis Miguel. Neue Ragazzi di Oggi. Einfach dranbleiben dafür.
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2: Einen feinen Nachmittag bei uns hier. Wir haben es jetzt 10 vor 2. Die Nachrichten.
5: Das Gesundheitsressort warnt vor gefährlichen Temperaturen. Viel Verkehr macht Autofahrer aggressiv. Das Wetter sehr sonnig, später gewittrig. Ich bin Wilhelm Schatzer. Guten Nachmittag.
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5: Hitze kann für den Körper gefährlich werden. Das Gesundheitsressort warnt davor, Beschwerden zu unterschätzen. Dazu zählt die Hitzeerschöpfung. Anzeichen dafür sind Schwindel, Kopfschmerzen, Übelkeit, Muskelkrämpfe und Schwächegefühl. Betroffene sollten schnell an einen kühlen Ort gebracht werden. Auch kalte Umschläge können helfen. Und besonders gefährlich ist ein Hitzschlag. Warnzeichen dafür sind Verwirrtheit, Sprachstörungen, Krampfanfälle und Ohnmacht. In solchen Fällen muss die Notrufnummer 112 angerufen werden. In dieser Woche bleibt es heiß, es ist mittlerweile die 5. Hitzewelle in diesem Sommer. Auf den Straßen in Italien geht es immer aggressiver zu. Es kommt öfter zu Streit zwischen Verkehrsteilnehmern. Das zeigen neue Zahlen einer italienischen Polizeivereinigung. Experten sagen, das liege daran, dass viele Menschen heute gestresster sind. Verkehrspsychologe Max Dorfer sieht den Grund eher darin, dass auf den Straßen bei uns immer mehr los ist.
6: Ein aggressives Verhalten findet man, wenn man den Eindruck hat, man wird von jemand anders gebremst. Oder es wird einem die Vorfahrt genommen, so im Stau sind Bauarbeiten und man kommt nicht weiter davor, da man fährt zu langsam. Das ist die Gefahr, dass dann impulsiv gehandelt wird. Ja, dann verlieren manche die Nerven.
5: Und Verkehrspsychologe Dorfer sagt, dass aggressives Verhalten oft auch kulturell bedingt ist. Italiener würden sich impulsiver verhalten als Menschen in Schweden, Norwegen oder Deutschland. Die Carabinieri haben einem Betrüger das Handwerk gelegt. Er hatte sich gegenüber einem älteren Ehepaar als Carabinieri-Beamter ausgegeben und sich den gesamten Schmuck übergeben lassen, um ihn angeblich zu kontrollieren. Eine Angehörige hat Alarm geschlagen und der Betrüger konnte in der Nähe der Wohnung gefasst werden. Auch der Schmuck wurde sichergestellt und dem Paar zurückgegeben. Außerdem wurden im Auto des Mannes weitere Wertgegenstände sichergestellt. Einen Teil hatte er am Tag zuvor einer älteren Frau in Meran abgeluchst. Nach zwei beinahe Zusammenstößen auf dem Rollfeld des Flughafens von Sydney ziehen die australischen Behörden Konsequenzen. Ein Fluglotse und ein Bodenmitarbeiter wurden vom Dienst suspendiert. Ein Grund für die beinahe Unfälle ist, dass es in Sydney immer mehr Flüge, aber zu wenig Fluglotsen gibt. Der Personalmangel führt auch immer wieder zu Verspätungen und auch die Zahl der Starts und Landungen musste schon reduziert werden. Schönstes Hochsommerwetter haben wir. Wie weit die Temperaturen steigen, gleich.
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2: Ja, die Sonne ist mal wieder gut drauf. Greta Goa.
9: Bringt uns diese Woche auch wieder so richtig ins Schwitzen. Heute und morgen bei 28 bis 35 Grad. Ein wenig Abkühlung neben dem Schwimmbad bringen uns so manche Gewitter im Laufe des Nachmittags und Abends. Jetzt hat es bei Ihnen in Mühlen 27 Grad, in Atons 29, in Auer 31 und in Wolkenstein 24 Grad.
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9: Langsamer Verkehr mit mehreren Kilometern Stau wegen Überlastung bremst ihr auf der Brenner Autobahn ein. In Fahrtrichtung Norden ab Verona bis nach San Michele immer wieder. Auf der Pustertaler Staatsstraße werden sie in Fahrtrichtung Innichen bei Kienz und dann wieder bei Bercha kurz eingebremst. Beim Motorradunfall auf der Antholzer Straße kurz nach Oberrasen konnte der Verletzte abtransportiert werden. Auch die beiden Unfallfahrzeuge wurden auf die Seite geräumt. Hier geht es wieder in beiden Fahrtrichtungen gut weiter. Eine sichere Fahrt.
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2: Ja, schönen Nachmittag bei uns hier. Die Hauptreisezeit der Italiener und Italienerinnen hat begonnen. Es zieht aber nicht alle ans Meer oder in die Berge jetzt rund um Ferragosto. 24 Millionen bleiben anscheinend einfach zu Hause. Ja, und Urlaub zu Hause, das machen wir dann. Das fragen wir gleich mal nach. Nach drei

0: Let's go!
1: Südtirol 1 hier, feinen Nachmittag. Ja, im August sind viele Italiener im Urlaub. Die Tage rund um den 15. die sind ja nach wie vor sehr, sehr beliebt, aber nicht mehr bei allen. 24 Millionen werden dieses Mal daheim bleiben, sagt die Statistik. Und viele wissen, dass Urlaub ja auch da funktioniert, sagt uns Psychologe Roger Bücher.
2: Also wenn ich erschöpft bin, sehr, dann ist der Urlaub zu Hause eigentlich fast dem Urlaub in der Fremde vorzuziehen.
1: Ja, das Daheimsein, das muss sich dann aber schon anders anfühlen. Also Routinearbeiten sollten wir am besten ein bisschen minimieren.
2: Ich brauche Verhaltensweisen, die anders sind als diejenigen während der Arbeitszeit. Da muss ich mich selbst disziplinieren.
1: Also Wäsche waschen vielleicht schon noch, gell? Nicht die Unterhosen umdrehen einfach, aber sonst halt einfach ein bisschen zurückschraufen. Und das machen wir einfach im Urlaub ja sonst auch. Länger schlafen, am Abend essen gehen, vielleicht mal richtig wandern zum Beispiel, so richtig mit Plan. Da gibt es dann auch Plätzchen, wo wir dann Massen ausstellen können, sagt uns Wanderführer Olaf Lutz.
3: Wo keine Salpa nicht reingehört, wo vielleicht auch keine Alpennummer ist, nicht, wo man hingeht und sich Proviant mitnimmt, dann ist man fast allein in Südtirol, auch in den Dolomiten.
1: Also vielleicht einfach mal Urlaub zu Hause. Einen Versuch ist es wert und günstiger ist es auch.

0: die Black Eyed Peas. So geht's durch den Nachmittag hier auf Südtirol 1. Und mit Teddy Swims gibt's in 1,5 Minuten erstmal was zum Mitsingen bei der Kaffeepause.
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Südtirol 1 hier für einen noch besseren Nachmittag mit Südtirols bester Musikmix. Und da gehört natürlich auch unser Sonntagsgast dazu. Bei Benno Bay in Feuer und Flamme gibt's auch zum Nachhören bei den Podcasts bei uns online. Und jetzt singt er bei uns hier.

0: Wir haben es gleich 2:30.
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0: Feinen Montagnachmittag aus der Südtirol 1 Service Redaktion. Ich bin Greta Gruber. Auf der Brenner Autobahn Nordspur heute schon den ganzen Tag sehr viel los. Schon ab Verona bis nach San Michele gibt es dichten Verkehr, abschnittsweise auch Staukolonnen. 1 Kilometer staut es dann auf der Haflinger Straße Richtung Hafling zurück. Wegen einer Baustelle geht es hier bei St. Kathrin nur einspurig vorbei. Es laufen die letzten Asphaltierungsarbeiten nach dem Murenabgang Ende Juni.
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0: Die Sonne klar die Hauptrolle an diesen Tagen. So langsam kommen jetzt auch ein paar Quellwolken dazu. Auch Gewitter sind sowohl heute als auch morgen möglich. Die Temperaturen aktuell richtig heiß mit bis zu 35 Grad. In Barbian sind es jetzt 31 Grad, in St. Valentin auf der Heide 27, in Sterzing 29 und bei der Leinburg 32 Grad.
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0: Tirol 1 hier für den Nachmittag. Cool, dass wir uns mit dabei haben. Und wir haben wie immer Südtirols besten Musikmix mit dabei. Aber ein paar besondere Hits schleichen sich immer wieder mal ein jetzt im Sommer. Bei mir zum Beispiel schon heute Gianna Nannini. Roland Zitterplatz.
1: Ja, bei mir geht es fröhlich weiter. Der Südtirol 1 Flashback mit den größten italienischen Hits aller Zeiten. Ich darf jetzt schon mal verraten, Giovanotti wird mit dabei sein. Oh. Sehr sportlich unterwegs auch. Hören wir alles später. Und Ricky e Poveri. Die dürfen ja überhaupt nicht fehlen mitten im Sommer. Und auch noch in dieser Ferragosto-Woche. Was wollen wir mehr? Südtirol 1 live ab jetzt mit mir.
0: Bis morgen wieder.
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0: Anna-Sophie Insanity. Einen schönen Nachmittag auf Südtirol 1. Wir haben es 10 vor 3.
1: Mit dem Meisterbrief zur Uni. LVH begrüßt Neuerung. Aggressivität auf den Straßen nimmt zu. Das Wetter sehr sonnig. Ich bin Wilhelm Schatzer. Guten Nachmittag.
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1: Auch Handwerker können künftig studieren. Der Meisterbrief gilt neben der Matura als Zugangsvoraussetzung an der Uni Bozen, zumindest für bestimmte Bachelor-Studiengänge. Rom hat diese neue Bestimmung nicht angefochten, damit kann sie nun umgesetzt werden. Der Handwerkerverband LVH begrüßt die Neuerung als Meilenstein für die Gleichwertigkeit von beruflicher und akademischer Bildung. In Piemont sitzt der Schock noch tief. Am Wochenende ist dort ein Streit zwischen einem älteren Autofahrer und 6 Radfahrern eskaliert. Der Mann hat die Radfahrer dann mutwillig mit seinem Auto umgefahren und 4 von ihnen schwer verletzt. Zahlen belegen, dass aggressives Verhalten im Verkehr in Italien insgesamt zunimmt. Dabei seien einige Verkehrsteilnehmer aggressiver als andere, sagt der Verkehrspsychologe Max Dorfer.
3: Es könnte sein, dass hauptsächlich Radfahrer, das ist auch beobachtet worden, sich eher verärgern, wenn ein Autofahrer einen Fehler macht. Als Radfahrer sagt man, ich habe die Vorfahrt, ich bin der ungeschützte Verkehrsteilnehmer, du hast bitte aufzupassen. Aber man vergisst, dass eigentlich Fehler immer passieren, ungewollt. Und da brauchst du auch Toleranz.
1: Voriges Jahr wurden in Italien 230 Fälle von aggressivem Verhalten im Verkehr gemeldet. Teilweise kam es zu Handgreiflichkeiten, einige Male waren sogar Waffen im Spiel. Aggressivität auf den Straßen gibt es aber nicht nur in Italien. In London hat die Polizei mit einer Großrazzia ein Zeichen gegen rücksichtsloses und gefährliches Fahren gesetzt. 90 Fahrzeuge, darunter Dutzende Luxusautos, wurden beschlagnahmt. Philipp Detlefs berichtet aus London.
4: Vor allem rund um den berühmten Hyde Park und in den Bezirken Chelsea und Kensington kontrollierte die Polizei am Wochenende. Die Beamten spürten unversicherte Fahrer auf und stoppten gefährliches Fahrverhalten. Die beschlagnahmten Autos haben einen Gesamtwert von mehr als 9 Millionen Euro. Mit der Aktion reagiert die Polizei auch auf Beschwerden von Anwohnern in der Gegend über rücksichtslose Fahrer und besonders laute, umgebaute Autos.
1: Hitze kann für den Körper gefährlich werden. Das Gesundheitsressort warnt davor, Beschwerden zu unterschätzen. Dazu zählt die Hitzeerschöpfung. Anzeichen dafür sind Schwindel, Kopfschmerzen, Übelkeit, Muskelkrämpfe und Schwächegefühl. Betroffene sollten schnell an einen kühlen Ort gebracht werden. Auch kalte Umschläge können helfen. Und besonders gefährlich ist ein Hitzschlag. Warnzeichen dafür sind Verwirrtheit, Sprachstörungen, Krampfanfälle und Ohnmacht. In solchen Fällen muss die Notrufnummer 112 angerufen werden. In dieser Woche bleibt es heiß. Es ist mittlerweile die 5. Hitzewelle in diesem Sommer. Gleich mehr zum Wetter.
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0: Ja, da sind wir heute um jedes Platzl im Schatten richtig froh, Greta Gruber.
8: Mit der Sonne ist es richtig heiß. 33 Grad hat es jetzt in Armor, 32 in Brixen und Dalgund, 27 Grad meldet Doblach. Bei so viel Hitze gibt es sowohl heute als auch morgen ein paar Gewitter. Und auch die nächsten Tage geht so heiß und sonnig weiter.
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8: Überlastung, Stau gibt es auf der Brenner Autobahn Nordspur. Einmal schon im Abschnitt Verona bis Rovereto Süd und dann wieder ab Trient bis San Michele. Rechnen Sie hier heute mit längeren Wartezeiten. Auf der Haflinger Straße laufen die letzten Asphaltierungsarbeiten nach dem Murenabgang Ende Juni. Deswegen geht es hier nur einspurig weiter. Es staut rund 1 Kilometer zwischen Meran und Hafling zurück. Eine gute Fahrt.
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0: Schönen Nachmittag, Südtirol. Die E-Mails, die übers Wochenende eingegangen sind, die sind auch jetzt am Nachmittag noch nicht abgearbeitet. Die Auftragsliste in der Werkstatt wird auch nicht kürzer. Wir liefern Motivation mit Sunrise Avenue, Michael Patrick Kelly und Skygo. Save my love. Gute Arbeit.

0: Sunrise Avenue, einen schönen Nachmittag auf Südtirol 1. Es ist der Start in diese Ferragosto-Woche und damit auch in die nächste Hitzewelle. Greta Gruber.
1: War echt nur eine kurze Verschnauspause. Jetzt mit der fünften Hitzewelle gibt es die ganze Woche lang Höchstwerte zwischen 35 und 36 Grad im Unterland und Ätschtal. In der ersten Wochenhälfte sind wieder einige Gewitter möglich. Ab Donnerstag sieht es dann etwas stabiler aus.
0: Und in dieser Woche, da warten gleich zwei Spektakel am Himmel auf uns.
1: Eines der faszinierenden Naturereignisse findet am Mittwoch statt, eine partielle Sonnenfinsternis. Kurz vor Sonnenuntergang um 19.25 Uhr geht es dabei los. Höhepunkt ist um 20.18 Uhr, wenn der Mond dann rund 90% der Sonne verdeckt. Und auch danach bleibt spannend, wenn es dunkel wird. Der schönste Sternschnuppenstrom des Jahres, die Perseiden, gibt es zu sehen, mit 100 Sternschnuppen pro Stunde möglich.
0: Ja, und auch dem ein oder anderen Wunsch, der vielleicht in Erfüllung geht.

0: Daniel Paute. Bad Day. Einen schönen Nachmittag Südtirol auf Südtirol 1. Neben der Arbeit, da liegt gerade so ein bisschen Freiheit in der Luft. Im August wartet ja irgendwas ganz Tolles auf uns. Was war's nochmal?
1: Jetzt mit so viel guter Laune hätte dieser Montag wahrscheinlich nicht gerechnet. Es ist auch Ferragosto-Woche.
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1: Montag, Weltfaulpelztag. Wobei so ein bisschen faul würde diesem Sommer auch ganz gut stehen. Nicht so übermotiviert heiß und unterwegs wie Speedy Gonzales. Rasseln uns vorbei, deswegen genießen wir's, denn wie heißt immer, wenn einmal Ferragosto um ist? Eine gute Woche.
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0: Musik aus Südtirol, Claudia, ja, aus Marling. Richtig coole Musikerin, hoffentlich liefert sie uns bald mehr Musik. Wir würden nur darauf warten. Und in der Zwischenzeit, bis die Musik geschrieben ist, kümmern wir uns mal um unseren Feierabend. Der könnte so aussehen. Wir haben die Tipps.
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0: Miley Cyrus. Einen schönen Nachmittag, es ist 3:30.
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0: Da hat es einen Unfall gegeben auf der Brenner-Autobahn. Greta Gruber.
2: Richtung Norden, kurz vor Bozen Nord, ist der Unfall ersten Infos nach passiert. Einspurig geht's vorbei. Er staut jetzt schon 2 Kilometer zurück. Besonders vorsichtig bitte auf Stauende. Unfall auf der Brenner-Autobahn Richtung Norden im Tunnel vor Bozen Nord. Allgemein heute auf der Brennerautobahn Nordspur viel los. Erste Staukolonnen gibt's auch schon im Abschnitt Verona bis Trient. Ansonsten passt's.
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2: Ein Hochsommertag wie aus dem Bilderbuch. Heiß, sonnig, mit ein paar Wolken, die uns etwas Schatten machen. Jetzt hat es in Olang 29 Grad, in Kastelbell 31, in Feldwurms 32 und in Ratschings 30 Grad. Am späten Nachmittag und Abend sind Gewitter dann nicht mal ganz ausgeschlossen. Genauso können es auch morgen wettern, bei sonnigen 28 bis 35 Grad.

0: der schwärmt auch vom Sommer. Südtirol 1 live, hallo, mit Roland Hillebrand. Und wir alle schwärmen von Sommer, Sonne und Schwimmbad. Das Seniorenheim Lorenzerhof in Lana macht immer wieder einen Schwimmbadausflug und mit einer achtköpfigen Damengruppe hat Betreuerin Vera Sicher einen Ausflug ins Lido Meran gemacht. Wir waren mit dabei.
1: Es ist einer, glaube ich, von den lustigsten Tagen, was wir haben so als Jahr. Wir genießen es volle Bulle. Alles, wenn wir kommen, ist super pronto. Wir fühlen uns alle voll wohl und auch voll sicher. Also wir haben Damen mit, die noch nie im Wasser waren, die noch nie geschwommen sind und getrauen sich echt ein. Und ich glaube, deswegen ist es so besonders.
0: Ja, und auch die Bademeister wie Isaac Vedani schenken den Damen einen richtig tollen Tag.
2: Wir freuen uns eigentlich jedes Jahr, wenn sie kommen. Wir schauen, da zu sein, nützlich zu sein. Wenn sie etwas brauchen, helfen wir ihnen, dass sie sicher reinkommen. Sie machen das super, es tut ihnen gut und man sieht, dass sie mir Freude haben. Nachher tun wir schon immer einen Platz herrichten mit den Liegen und dass sie einen Shootingplatz haben vor allem. Das ist fein haben, dann können sie ihren Tag richtig genießen.
0: Ja, und für die Heimbewohnerinnen? Eine richtige Gaudi.
3: Ganz gut, ja, es ist ein bisschen kehl, aber es geht
4: leigut. Jetzt bin ich 91 Jahre alt und schwimme noch alle, weil bin ich ganz eingeschwommen und noch wieder raus.
0: Ja, Komplimente an alle, die das möglich machen. Ein gelungener Tapetenwechsel zum Alltag im Seniorenheim.
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0: Mit Südtirol 1 sofort informiert, wenn es passiert. Auf der Gampenpassstraße hat ein LKW schlapp gemacht. Greta Gruber.
9: Gleich nach Lana steht der defekte LKW in der Kurve mit den Warnblinkern an, melden uns Südtirol 1-Hörer. Einsatzkräfte sind noch keine da. Einspurig geht's vorbei, stockt schon in beiden Fahrtrichtungen zurück. Vorsicht, ein defekter LKW steht auf der Gampenpassstraße gleich nach Lana.
0: Wir wünschen allen unterwegs eine sichere Fahrt.

0: Love Again. Schönen Nachmittag auf Südtirol 1, es ist 10 vor 4.
1: Tödlicher Bergunfall in Ulten. Wie viel wert ist Kinderbetreuung? Das Wetter sonnig und heiß. Ich bin Wilhelm Schatzer. Guten Nachmittag.
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1: In der Nähe der Auerbergalm in Ulten ist ein 60-jähriger Einheimischer abgestürzt. Weil der Mann heute nicht zur Arbeit erschienen ist, wurde am späten Vormittag die Bergrettung alarmiert. Der Mann wurde dann unterhalb der Forststraße nur mehr tot gefunden. Auch der Notarzthubschrauber und die Karabinieri waren im Einsatz. Nach der Aussage von Österreichs Bundeskanzler Stocker, Kinderbetreuung sei keine Arbeit, geht die Kritik weiter. Auch bei uns in Südtirol sind viele empört und sagen, Kinderbetreuung sei sehr wohl eine Arbeit und müsse mehr wertgeschätzt werden. Die Sprecherin der Allianz für Familie, Doris Albenberger, sagt:
3: Natürlich entscheidet sich jede Familie selbst für die Kinder und dazu gehört dann auch, dass man dafür sorgt. Das Problem, das wir heute haben, ist, dass immer ein Elternteil dabei aber zurückstecken muss. Wenn jemand eben zu Hause bleibt und diese Arbeit, dass diese auch anerkannt wird, wertgeschätzt wird und dazu gehört aber auch, dass sie entweder vergütet wird oder eben auch rentenmäßig abgesichert wird.
1: Ein Lohn für die Kinderbetreuung wäre ein großer Schritt, findet Doris Albenberger. Die derzeitigen Förderungen für Familien und Alleinerziehende seien in vielen Fällen einfach zu wenig. Auch Handwerker können künftig studieren. Der Meisterbrief gilt neben der Matura als Zugangsvoraussetzung an der Uni Bozen, zumindest für bestimmte Bachelor-Studiengänge. Rom hat diese neue Bestimmung nicht angefochten und damit kann sie nun umgesetzt werden. Der Handwerkerverband LVH begrüßt die Neuerung als Meilenstein für die Gleichwertigkeit von beruflicher und akademischer Bildung. Wir erleben einen Rekordsommer. Eine Hitzewelle folgt auf die nächste. Hitze und Dürre in weiten Teilen Europas bremsen aber die Wirtschaft ein. Laut einer Studie könnte das Bruttoinlandsprodukt in der EU dadurch um 1% geringer ausfallen. Das wären Einbußen von 180 Milliarden Euro. Die landwirtschaftliche Produktion wird voraussichtlich um 3-7% zurückgehen und es kann auch weniger Strom produziert werden. Am stärksten dürfte Frankreich betroffen sein. Auch Italien, Spanien und Belgien drohen erhebliche Verluste. Heute ist es wieder heiß. Gleich schauen wir auf die Temperaturen.
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0: An Eisel heute oder vielleicht auch zwei oder an ganzen Becher. Warum nicht? Genau richtig, Greta Gruber.
8: Bei ganz viel Sonnenschein und mit der nächsten Hitzewelle ist jede Abkühlung willkommen. Gegen Abend kommt sie in Form von einzelnen Gewittern. Auch morgen gibt es in der zweiten Tageshälfte Regenwascher. Davor starten wir aber erstmal super sonnig rein bei 28 bis 35 Grad. Aktuell messen wir in Prenzl 34 Grad, in Klausen 31, in Ulten 28 und den ähnlichen 29 Grad.
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8: Auf der Gampenbassstraße weiterhin vorsichtiger unterwegs. Ein defekter LKW steht in der ersten Kurve nach Lana. Es geht nur einspurig vorbei. Wir haben die Einsatzkräfte informiert. Viel los ist weiterhin auf der Brennerautobahn Nordspur. Dichter und teils langsamer Verkehr bremst sie im gesamten Abschnitt von Verona bis Bozen Nord immer wieder ein. Kolonnenverkehr wird uns aktuell zwischen Rovereto Nord und Trient Nord gemeldet. Allen unterwegs eine sichere Fahrt.
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0: Schönen Nachmittag, Südtirol. Aggressiv im Verkehr. Es gibt diese emotionalen Autofahrer unter uns, die schnell einmal ins Fluchen oder ins Hupen kommen. Heilige gibt's ja nicht, also ich bin auch nicht ganz der Heilige. Aber aus Zorn eine Gruppe Radfahrer einfach umfahren, Das schlägt alles, was zu rechtfertigen wäre. Erst vor kurzem passiert in Piemont, warum wir einfach aggressiv im Auto sind. Das klären wir gleich nach drei Hits.

0: 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Shabuzi und Miles Smith.
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0: 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Schönen Nachmittag auf Südtirol 1. Aggressive Autofahrer gibt es überall, aber dieser ältere Herr, der da in Piemont mit einer Gruppe Radfahrer in Streiten gekommen ist und dann einfach einige von ihnen aus Zorn umgefahren hat, das schlägt dann schon alles. Und es ist tatsächlich so, in Italien geht's immer aggressiver auf den Straßen zu. Verkehrspsychologe Max Dorfer meint, viele werden nur im Auto zur Furie.
2: Im Auto ist man anonym. Die gleiche Person würde sich auf dem Gehweg oder in einer Bar sicher nicht so verhalten, wie er sich im Auto verhält.
0: Ja, Lichthupe, drängeln, einfach überholen oder Schlimmeres. Wir sind schneller mal eingeschnappt und reagieren dann halt einfach hochemotional auf kleine Lappalien. Außerdem, meint Dorfer, ist so ein Fahrverhalten in Schweden, Norwegen, Deutschland oder halt eher den nordischen Ländern kaum zu sehen.
2: Da verhalten sich die Leute deutlich weniger aggressiv als zum Beispiel hier in Italien oder bei uns in Südtirol. Also es ist zum Teil auch kulturell bedingter.
0: Ja, und bis zum Schluss geht es einfach darum, dass alle heil dort ankommen, wo sie hinwollen und aus Zorn oder dem Gefühl, einfach unfair behandelt worden zu sein, übermäßig aggressiv etwas zu riskieren, ist ja auch irgendwie Leichtsinn, oder? Also... Und auch ein bisschen mehr geschaffen auf den Straßen.

0: Queen Day. Einen schönen Nachmittag, Südtirol auf Südtirol 1. Wie geht es Ariana Grande? Fotos von ihr, wo sie wirklich schlimm aussieht, also gesundheitlich heftig angeschlagen, abgemagert und, gehen ja in den Socials umher. Viele davon fragen sich, ist das Ganze echt oder mit KI bearbeitet? Insgesamt die komplette Infos, die da durchgehen, sind ein bisschen fraglich. Was aber fix ist, es geht ihr nicht besonders gut. Familieninsider sagen, sie leide unter starken Ängsten, sei unglücklich, schlafe kaum und isst viel zu wenig. Und da machen sich eben auch viele Sorgen. Sie ist jetzt ja auch aus der Öffentlichkeit komplett zurückgetreten, braucht Zeit für sich. Da sehen wir mal, da gibt es eine Kehrseite auch für alle, die Stars sein. Nicht alles, was glitzert und leuchtet, ist immer schön. Es gibt auch immer eine Kehrseite, eine traurige Seite. Und Ariana Grande macht das wohl gerade durch. Wir hoffen, es geht ihr bald wieder besser und dass auch bald wieder neue Musik kommt. So wie dir hier. Ariana Grande, gleich auf Südtirol 1.
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3: Schönen Nachmittag, Südtirol. Es ist 16:30 und die Brenner-Autobahn, die ist schon seit heute früh überlastet. Greta Gruber.
4: Aktuell noch besonders die Nordspur zwischen Ala und San Michele. Immer wieder starrt kurz zurück. Auch auf der Pustertaler Staatsstraße viel los. Richtung Innichen starrt bei Kienz, Richtung Bruneck bei Doblach. Und auf der Haflinger Straße bei St. Kathrein geht es für Asphaltierungsarbeiten nur einspurig weiter. Von Meran kommen staut hier deswegen 1 Kilometer zurück.
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4: Ein richtig sonniger Wochenstart und so geht's auch weiter. Auch morgen ganz viel Sonnenschein bei heißen Temperaturen zwischen 28 bis 35 Grad. Am Nachmittag steigt dabei so langsam die Gewitterwahrscheinlichkeit an. Auch jetzt werden die Quellwolken immer größer und gegen Abend wettert es stellenweise. In Genesien messen wir dabei 30 Grad, in Schlanders 31, im Flersch 25 und im Mühlwald 28 Grad.
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0: Vans Joy. Einen schönen Nachmittag mit Roland Hillebrand.
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0: Dieser Typ ist genial. Giovanotti, der Italo-Musiker schlechthin, der ist ja so richtiger Fahrradfan. Und fährt bei seiner aktuellen Tour tatsächlich mit dem Rad von Konzert zu Konzert. Gestern ist er in Rom beim imposanten Circo Massimo gestartet und radelt gerade mit einer Karawane an Fans bis zum nächsten Ziel. Am Mittwoch trifft er in Montesilvano in den Abruzzen ein und dann geht's wieder weiter nach Barletta in Apulien, dann weiter südlich nach Catanzaro, Kalabrien und. Und wir holen ihn uns jetzt mal ganz schnell nach Südtirol für den Südtirol 1 Flashback und den besten italienischen Hits aller Zeiten.
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0: Ti porto via con me. Giovanotti gleich auf Südtirol 1.
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0: Purple Disco Machine Substitution. Einen schönen Nachmittag auf Südtirol 1. Es ist 10 vor 5.
1: Tödlicher Bergunfall in Ulten. Verschärfte Polizeikontrollen in Bozen. Das Wetter sonnig und heiß. Ich bin Wilhelm Schatzer. Guten Nachmittag.
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1: In Ulten ist ein Wanderer tödlich abgestürzt. Der Bergunfall hat sich vermutlich schon gestern ereignet. Ein 60-jähriger Einheimischer war am Abend nicht nach Hause gekommen und heute nicht zur Arbeit erschienen. Deshalb wurde die Bergrettung alarmiert. Die Einsatzkräfte haben den Mann dann am frühen Nachmittag in der Nähe der Auerbergalm nur mal tot gefunden. Aus ungeklärten Gründen ist er von der Forststraße abgekommen und mehr als 150 Meter über steiles Gelände abgestürzt. Auch der Notarzt, Hubschrauber und die Carabinieri waren im Einsatz. Kinderbetreuung müsse mehr wertgeschätzt werden. Das sagen viele bei uns in Südtirol, vor allem nach der Aussage von Österreichs Bundeskanzler Stocker. Kinderbetreuung sei keine Arbeit. Einige fordern auch, dass sie vergütet wird wie jeder andere Job. Familienlandesrätin Rosmarie Barmer sagt, Südtirol könne sich das schon leisten, aber...
3: Ich denke, es wäre nicht wahrscheinlich eine Frage des Geldes. Die Frage ist natürlich der Spagat immer. Ja, können wir es uns leisten als Gesellschaft, auch mit den niederen Geburtenraten, dass wir Frauen, Männer, Eltern ganz lang vom Berufsleben fernhalten können?
1: Es würde dann an den Arbeitskräften in den Betrieben fehlen, sagt Palmer. Die Polizei hat am Wochenende in Bozen wieder verstärkte Kontrollen durchgeführt und dabei 11 Menschen angezeigt. Unter anderem wurde ein 28-jähriger Marokkaner angezeigt, weil er das Auto von deutschen Touristen gestohlen hat. Auch ein Schlagring wurde ihm abgenommen. 2 Männer wurden beim Stehlen in einem Supermarkt erwischt und ein weiterer Mann wurde mit Einbruchswerkzeug geschnappt. Außerdem wurden 7 Männer angezeigt, weil sie die Ausweisungsverfügung aus dem Bozener Stadtzentrum missachtet haben. In Kolumbien hat sich ein heftiges Erdbeben ereignet. Es hatte die Stärke 6,6. Zahlreiche Gebäude wurden beschädigt und es gibt Verletzte. Erst vor 1,5 Monaten hat es im Nachbarland Venezuela ein verheerendes Erdbeben gegeben mit über 6.000 Toten und immer noch werden tausende Menschen vermisst. Im Volkskundemuseum in Dietenheim in Bruneck lässt eine Sonderausstellung Südtirols Disco-Szene vergangener Jahrzehnte aufleben. Dorfdisco 1967 bis 1997 heißt die Ausstellung. Anhand von persönlichen Geschichten, Fotografien und Erinnerungsstücken wird gezeigt, welche Bedeutung die Dorfdisco hatte. Sie war Tanzlokal, Treffpunkt der Jugend und Symbol der Freiheit. Sehr sonnig und heiß ist es. Gleich schauen wir auch auf die Temperaturen.
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0: So, für einen schnellen Tuffo im See oder im Schwimmbad, auch nach Feierabend, wäre das Wetter dafür perfekt. Greta Gruber.
9: Es bleibt heiß und sonnig. 34 Grad hat es jetzt in Auer, 26 in Laas, 29 in Starzing und 30 Grad meldet Bruneck. Gewitter bringen heute und morgen eine kleine Abkühlung. Mit der 5. Hitzewelle gibt es aber auch morgen wieder so schönes Sonnenwetter bei 28 bis 35 Grad.
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9: Überlastungsstau gibt es auf der Brennerautobahn Nordspur zwischen Rovereto Süd und Trient Nord. Sie verlieren rund 20 Minuten hier. Auf der Bustertaler Staatsstraße Richtung Innichen zwischen St. Sigmund und Kierns und dann stockt es nochmal bei St. Lorenz. Auf der Grödner Staatsstraße talauswärts bei St. Christina und St. Ulrich. Auch in unseren Städten wie Bozen, Meran und Brixen etwas mehr Zeit einplanen. Die üblichen Straßen sind im Feierabendverkehr gut gefüllt. Eine angenehme Fahrt.
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0: Schönen Nachmittag, Südtirol. Mit Spaß und Sport Gutes tun. Der FC Bayern München Fanclub Rot-Weiße Adler aus Lana hat mit dem traditionellen Torwandschießen wieder richtig viel Geld für den guten Zweck gesammelt. Gleich unsere Südtiroler des Tages nach Adele, Robin Schulz und Dermot Kennedy Funeral.

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0: Edel. Schönen Nachmittag, Südtirol.
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0: Eine Torwand, ein Fußball und schon kommt richtig viel Geld für den guten Zweck zusammen. Der Bayern-Fanclub Rot-Weiße Adler aus Lahna hat wieder was richtig Cooles mit dem Torwandschießen erreicht. Präsident Stefan Stauder, hoi, grüß dich.
2: Hoi, grüß dich.
0: Du, ihr habt beim langen Donnerstag in Lahna immer die Wand aufgebaut, ein Loch unten, ein Loch oben und dann ging es eigentlich los.
2: Genau, jeder, der auf die Torwand schießen möchte, macht eine Spende von 3 Euro und nachher werden neben Donnerstag Tagespreise verlost und am Ende wird nachher von allen, die mitgetan haben, aber Gesamtpreise verlost. Zusätzlich haben wir eben Promi-Torwandschießen organisiert.
0: Ja, und da habt ihr dann schon einige zusammengetrommelt bei diesem Promi-Torwandschießen.
2: Unter anderem dabei gewesen ist Helmut Dabach, der Lahnaer Bürgermeister, Nathalie Kofler, der Porsspringerin, Patrick Strobel, Singer und Songwriter von Mainfeld, Kabarett-Duo Brandl und Brandl, Sandra Robatscher, die Rodlerin, Vertreter von Kinderherz und der Sprecher von Südtirol-1, Lukas.
0: Lukas Augscheller war auch mit dabei. Und die Spenden, die gehen jetzt an den Verein Kinderherz, gell?
2: Wir haben uns eben vor der Veranstaltungsreihe dafür entschieden, dass die heutige Spendensumme an Kinderherz geht, weil Kinderherz ihr 20-jähriges Jubiläum hat. Wir haben die letzten Jahre allem wieder, wenn wir die Gelegenheit gehabt haben, Kinderherz unterstützt haben. Und nachher haben wir gesagt, auf das Jubiläum brauchen wir das heuer auch wieder.
0: Jawohl, 4.000 Euro könnt ihr jetzt übergeben. Richtig cool. Und dafür seid ihr heute alle unsere Südtiroler des Tages.
2: Ja, das freut uns sehr. Und Südtiroler des Tages, glaube ich, sind alle die Aktion auch da noch so lange unterstützt haben. Und natürlich auch die Promis, die am Torwandschießen teilgenommen haben. Danke dafür.
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0: Nelly Furtado, See It Right. Einen schönen Nachmittag auf Südtirol 1. Während wir im Sommer versuchen, so viel wie möglich zu relaxen oder entspannen, stresst er durch die Weltgeschichte. Calvin Harris, der hat gerade erst eine Riesenshow in Lettland in Riga gegeben, hat beim Tomorrowland Festival in Belgien geliefert und pendelt zweimal die Woche nach Ibiza, um dort im Kultclub Ushuaia aufzulegen. Und nicht zu vergessen, er nimmt sich auch Zeit jetzt für uns. My Way, Calvin Harris, gleich auf Südtirol 1.
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0: chillt Richtung Feierabend mit Olivia Dean. Ein schönes Relaxen auf Südtirol 1 mit Roland Hillebrand. Und wie Ihr Feierabend heute noch aussehen kann, wir haben da die Tipps. Da ist sicher genau das Richtige für Sie mit dabei.
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2: Heute Abend dürfen die Kids mal länger wach bleiben. Die Kids Night in Wolkenstein ist an den Montagen im Sommer ein richtiges Highlight am Nievesplatz. Ballonfiguren-Workshop, Basteln, viel Musik und Riesenspaß. Für Kids, aber auch für die Eltern. Langeweile gibt's sicher nicht. Die Kids Night in Wolkenstein am Nievesplatz ab 20.30 Uhr.
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2: Bruce Springsteen steht Anfang der 80er trotz seines großen Erfolgs an einem Wendepunkt. Geprägt von persönlichen Krisen zieht er sich zurück und nimmt allein das Album Nebraska auf. Ein düsteres Werk, das zu einem Meilenstein seiner Karriere wird. Der Film Springsteen, Deliver Me From Now Here. Im Kino im Bahnhof Kaltern ab 21 Uhr.
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0: wir auf dem Weg nach Hause. Jetzt um 5:30.
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0: Ja, und da ist jetzt viel los auf unseren Straßen. Greta Gruber.
2: Auf der Bustertaler Stadtstraße staut es Richtung Innichen bei Kierns und auf der Brunnecker Südumfahrung Richtung Brixen bei Dobach. Auch auf der Finchgauer Stadtstraße werden sie Richtung Meran immer wieder eingebremst. Einmal bei Chars, dann wieder zwischen Naturns und Ramland. Auf der Gröner Stadtstraße talauswärts bei Wolkenstein und St. Ulrich. In Bozen staut es im Fallrahmenverkehr auf der Isaac-Ufer- und Galileistraße, im Meran von der Romstraße bis zur Thermenunterführung. Auf der Brenner-Autobahn läuft's.
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2: Neben viel Sonnenschein werden die Quellwolken so langsam dichter, grauer. In den nächsten Stunden sind dann auch so manche Gewitter möglich. Genauso sommerlich geht es auch morgen weiter. Ganz viele Sonnenstrahlen bei heißen Temperaturen zwischen 28 und 35 Grad. Gewitter wieder gegen Abend. Jetzt hat es in Brixen 31 Grad, in Deutschnofen 25, in Meran 32 und in Benz 26 Grad.

0: Belinda Carlisle, Südtirol 1 live mit Roland Hillebrand und Sie sind sofort informiert, wenn es passiert mit unserem Verkehrsservice. Ab in unsere Serviceredaktion zu Greta Gruber und auf die Mebo.
1: Vorsicht, ein Effekt, das Auto steht auf der Mebo. Es steht Richtung Meran in der Ausfahrt Lanasinig, melden uns Südtirol 1 Hörer. Die Warnblinker sind an, Autos bremsen aber plötzlich ab. Fahren Sie hier besonders vorsichtig. Ein Effekt, das weißes Auto auf der Mebo Richtung Meran in der Ausfahrt Lanasinig. Eine sichere Fahrt.
0: Wir Menschen, wir wünschen uns immer die Perfektion. Wenn wir ein gebrauchtes Auto kaufen wollen, dann wollen wir eines im perfekten Zustand. Doch beim Autokauf, wie beim Partner oder der Partnersuche, ist immer irgendwie eine Schraube locker. Also wie machen wir es richtig? Ein Fall für den Südtirol 1 Beziehungscoach. Gleich.
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0: Schönen Nachmittag, Südtirol. Ab in unsere Comedy-Abteilung. Wir brauchen wieder ein bisschen Nachhilfe beim Thema Liebe.
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11: Hasta luego, muchachos y muchachas. Mein nombre ist Don Juan Casanova de la Vega y de la Estrella Manca de Bimor. Der Beziehungsweise Ihre Beziehungsfragen beantwortet. Heute haben wir einen Brief von die Kunigunde aus Meran, die Folgendes wissen möchte. Herr Doktor, Don Juan Casanova de la Vega, die Estrella Manca de Bimor. Ich versuche schon seit einigen Jahren den perfekten Mann zu finden, aber irgendwie klappt das nicht. Können Sie mir einen Rat geben? Nun, liebe Gerda, Sie suchen also den perfekten Hombre. Nun, mit dem perfekten Hombre ist das so wie mit dem Yeti. Es gibt immer wieder Menschen, die behaupten, ihn gesehen zu haben, aber gekriegt hat ihn bis jetzt noch niemand. Vielleicht sollten Sie einfach Ihre Erwartungen an uns Hombres, uns Machos, ein kleines bisschen zurückschrauben, oder auch ein großes bisschen, denn Sie kennen ja sicher den Unterschied zwischen einem Hombre und einer Batterie. Die Batterie hat auch eine positive Seite. Ole!
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0: The Weeknd, und mit uns sind Sie sofort informiert, wenn es passiert. Es hat ein Auto schlapp gemacht auf der Pustertaler Stadtstraße. Greta Gruber.
1: Ein defektes Auto steht Richtung Bruneck bei St. Sigmund. Einspurig geht's vorbei. Einsatzkräfte sind noch keine da, laut uns von Südtirol 1 hören. Stau gibt's vor allem in Fahrtrichtung Bruneck, rund 1 Kilometer. Ein defektes Auto steht auf der Pustertaler Stadtstraße bei St. Sigmund.
0: Wir wünschen allen unterwegs eine sichere Fahrt nach Hause.

0: Nico Santos, Südtirol 1 um 10 vor 6.
1: Tödlicher Bergunfall in Ulten. Nepal, Leiche von Markus Kirchler identifiziert. Das Wetter, es bleibt sonnig und heiß. Ich bin Wilhelm Schatzer. Guten Abend.
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1: Der 61-jährige Peter Florian Mazzol aus St. Walburg-Ulten ist bei einem Bergunfall ums Leben gekommen. Der Mann dürfte bereits gestern abgestürzt sein. Er war am Abend nicht nach Hause zurückgekehrt und heute hat ihn die Bergrettung dann in der Nähe der Auerbergalm nur mehr tot gefunden. Aus ungeklärter Ursache ist er vom Forstweg abgekommen und fast 200 Meter über die steile Böschung abgestürzt. Auch der Notarzthubschrauber und die Carabinieri waren im Einsatz. Jetzt gibt es Gewissheit. Der 29-jährige Markus Kirchler aus Jenesien ist unter den Toten, die vor zwei Tagen am Yalungri in Nepal gefunden wurden. Das italienische Konsulat hat die Identität bestätigt. Seit vergangenem November waren dort nach einem Lawinenabgang insgesamt 5 Bergsteiger vermisst worden. Nach einem halben Jahr Social-Media-Verbot für unter 16-Jährige zieht Australien jetzt ein erstes Fazit. Große Auswirkungen hat das Verbot nicht. 3/4 der Jugendlichen haben trotzdem noch einen Account und verbringen weiterhin viel Zeit am Handy. Auch in Europa wollen mehrere Länder ein Social-Media-Verbot einführen. Es gleich zu machen wie Australien sei aber nicht sinnvoll, sagt Michael Reiner. Er ist der Leiter der Jugendberatungsstelle Young & Direct.
3: Vielleicht wird es sinnvoller sein, eben stufenweise Filter einzubauen, die in erster Linie mal die Inhalte reglementieren, die vielleicht Nutzungszeiten vorgeben, dass auch jugendliche Nutzer so eine Mischform zwischen Kontrolle und trotzdem nutzen können, aber eben etwas eingeschränkter.
1: In Frankreich gilt eine Altersgrenze von 15 Jahren, in Österreich sind es 14 und in Italien wird noch diskutiert. In einigen Teilen Südtirols herrscht erhöhte Waldbrandgefahr. Der Warnlagebericht gibt fürs Unterland, Überetsch, Raumbozen und das Eisacktal die zweithöchste Warnstufe Orange aus. Erhöhte Vorsicht ist geboten und wenn jemand ein Feuer bemerkt, sollte er das umgehend melden. In den vergangenen Wochen sind mehrmals nach Blitzeinschlägen kleinere Waldbrände entstanden. Heißes Hochsommerwetter haben wir. Gleich schauen wir aufs Thermometer.
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0: Ja, aus dieser Solo-Show wird gerade was anderes. Die Sonne bekommt jetzt immer mehr Gesellschaft. Greta Gruber.
7: Dicke Quellwolken entstehen im ganzen Land verteilt. Erste Regenwaschung gibt es dabei im Finchgau und Baseiertal. Bis in den Abend hinein sind auch Gewitter möglich. Morgen dann eine Kopie von heute. Untertags richtig sonnig und heiß bei 28 bis 35 Grad. Gegen Abend kann es dann nass werden und auch mal Wetter. Aktuell messen wir in Derenten 27 Grad, in Kurtatsch noch 32, in St. Walburg und Corvara 25 Grad.
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7: Gleich 2 defekte Autos, besonders vorsichtig dabei, bitte auf der Mebo. Ein weißes Auto steht Richtung Meran in der Ausfahrt Lanasinig. Das 2. defekte Auto steht dann auf der Bustertaler Staatsstraße bei St. Siegmund. Da geht es einspurig vorbei und in Fahrtrichtung Bruneck staut schon 3 Kilometer zurück. Richtung Brixen werden sie nur kurz eingebremst. Überlastungsstau gibt es auf der Pfinchgauer Staatsstraße Richtung Meran bei Rabland und auf der Gröner Staatsstraße talauswärts bei St. Ulrich. Noch 2 Nachtsperren heute wegen Arbeiten ab 22 bis 5 Uhr. Einmal in Bozen der Virgeltunnel und auf der Bustertaler Staatsstraße die Südumfahrung von Bruneck. Allen unterwegs eine sichere Fahrt.
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0: Schönen Feierabend, Südtirol. Ja, lange Zeit wollte in unserem Garten nichts wirklich wachsen. So Startschwierigkeiten hat jeder. Und zack, jetzt können wir uns vor lauter Zucchini, Kohlrabi und Co. kaum mehr wehren. Wie retten wir uns davor? Was machen mit zu viel Gemüse? Das hören wir gleich nach 3 Hits.

0: Kamera zu einem schönen Feierabend auf Südtirol 1. Im Garten, da wächst's und wächst's. Was mit der ersten Ernte von ein paar einzelnen Tomaten, winzigen Zucchini, mit Freude begonnen hat, eskaliert jetzt irgendwann einmal aber ein bisschen, oder?
1: Oft einmal wirklich, es hört einfach gar nicht mehr auf, wo wirklich dann die ganze Kuchel voller Tomaten ist, weißt wirklich nicht mehr, was damit tun. Und dann weißt auch nicht mehr, an wen du die Sachen verschenken sollst.
2: Auf einmal ist es losgegangen. Jetzt mal bei den Garten reingehen, ist ja nur Zucchini dran. Also ich bin echt nicht mehr dabei.
0: Ja, schon ein bisschen verhext, oder? Und ganz ehrlich, mir ist ungefähr gleich gegangen. Eine Woche lang Zucchini essen und Co. Klingt lustig, wird aber irgendwann mal wirklich langweilig. Also vielleicht einfach neu verbacken oder wie lösen Sie das ganze Gemüseproblem?
3: Zwischen Kuchen, den Omelette drinnen, alles was halt gerade so, was sich umbietet.
2: Jetzt habe ich Zucchini Lasagne gemacht, Zucchini Kuchen habe ich gemacht. Also ich habe so viele Rezepte gefunden.
1: In Garling ist der ganze Keller voller Tomatensuppe, weil wir dann alles ingekocht haben.
0: Aber irgendwann kommt dann der Punkt, an dem wir froh sind, dass der Ertrag so langsam zurückgeht und die Ernte auch ein bisschen kleiner ausfällt. Und irgendwann kommt dann auch der Punkt, wo wir sagen müssen, das war alles nur Meckern auf hohem Niveau, weil wir sind dann extrem froh, wenn wir ein selber gemachtes Glas Sugo aus dem Keller holen können. Schönen Feierabend, Südtirol.

0: Magenta Sky, Musik aus Südtirol auf Südtirol 1. Neben der Arbeit immer noch ein bisschen Freiheit, das da in der Luft mitschwingt, oder? Da war ja was im August.
1: Jetzt mit so viel guter Laune hätte dieser Montag wahrscheinlich nicht gerechnet. Es ist auch Ferragosto-Woche.
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1: Wir im Gemüse-Schlaraffenland. Jetzt im Hochsommer ist im Garten

0: nicht so übermotiviert. Heiß und unterwegs wie Speedy Gonzales rasten uns vorbei. Deswegen genießen wir es, denn wie heißt immer, wenn einmal Ferragosto um ist? Eine gute Woche.
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0: schönen Abend mit Roland Hillebrand.
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0: Irgendwie würden alle sagen, es ist ein alter Schinken. Aber nein, Sarà perché ti amo von Ricky e Poveri ist Anfang der 80er rausgekommen und gerade die ganz Jungen feiern den Hit wieder. TikTok und Instagram voll davon und sind wir uns ehrlich, dieser Hit, der wird auch noch in 50 Jahren funktionieren, weil Sommer, ja Sommer wird sich immer ein bisschen wie Sarà perché ti amo anfühlen. Ricky e Poveri, der Südtirol 1 Flashback. Sommer.

0: Rai um 6:30.
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0: Schönen Feierabend, Südtirol. Ihr Geduld braucht's weiterhin auf der Bustertaler Stadtstraße. Greta Gruber.
2: Zwischen St. Sigmund und Kienz steht ein defektes Auto. Der Abschlepper ist unterwegs. In beiden Fahrtrichtungen gibt's rund 2,5 Kilometer Rückstau. Zwei Nachtsperren gibt es heute zwischen 22 und 5 Uhr. Einmal auf der Bustertaler Stadtstraße die Südumfahrung von Bruneck wegen Wartungsarbeiten im Tunnel und dann im Bozen der Vierteltunnel wegen Vermessungsarbeiten. Auf der Brennerautobahn läuft's.
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2: Ein erstes Gewitter zieht übers Wipptal, Regen war schon bei Meran und im restlichen Land ein Mix aus Sonne und Quellwolken. In Fülnes hat es aktuell 24 Grad, in Gagazon 33, in Franzenshöste 26 und in Radein 22 Grad. Die Hitzewelle bringt uns morgen wieder viel, viel Sonnenschein bei 28 bis 35 Grad. Am Abend auch eine kleine Abkühlung dabei mit Gewittern.
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0: Lost Frequencies, Reality. Schönen Feierabend auf Südtirol 1 mit Südtirols bestem Musikmix und gleich Musik aus der Schweiz, Stefanie Heinzmann.
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1: Schönen Abend, Südtirol auf Südtirol 1. Es ist 10 vor 7.
2: Können Pensionisten den Fachkräftemangel verringern? Und wo in Südtirol erhöhte Waldbrandgefahr herrscht? Das Wetter morgen wieder sonnig und heiß. Ich bin Wilhelm Schatzer. Guten Abend.
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2: Ältere Arbeitnehmer länger im Berufsleben halten. Dafür spricht sich Arbeitslandesrätin Magdalena Amhoff aus. Überall fehlen Arbeitskräfte, Fachkräfte, deshalb seien ältere Arbeitnehmer und rüstige Pensionisten eine Ressource. Die Landesverwaltung hat die Möglichkeit geschaffen, dass Mitarbeiter freiwillig bis zum vollendeten 70. Lebensjahr im Dienst bleiben können. Und auch im privaten Sektor gibt es flexible Erwerbsmodelle im Alter. Die Gelegenheitsarbeit sei aber in der Praxis oft noch zu stark geregelt, sagt Amhoff. Es seien weitere Erleichterungen notwendig, um Rente und Arbeitseinkommen zu vereinbaren. Die Zuständigkeit dafür liege aber beim Staat. In Australien gibt es seit einem halben Jahr ein Social-Media-Verbot für Kinder und Jugendliche unter 16 Jahren. Aber bis jetzt hat das Verbot kaum Wirkung, weil sich die Plattformen nicht daran halten und die Profile von Kindern nicht löschen. In Südtirol will Landesrat Philipp Achammer auch in Zukunft an einem Social-Media-Verbot festhalten, trotz der Ergebnisse aus Australien.
4: Natürlich muss man noch an der guten Umsetzung arbeiten. Da wird auch auf europäischer Ebene sehr viel zu tun sein. Es geht zuallererst natürlich um eine Änderung des Konsumverhaltens von Kindern und Jugendlichen. Dann geht es aber darum und muss es darum gehen, dass Plattformen dazu gezwungen werden, ihre eigenen Sicherheitsbestimmungen für Minderjährige absolut zu ändern.
2: Die Plattformen mehr in die Pflicht nehmen will jetzt auch Australien. Wer sich nicht an das Verbot von sozialen Medien für Kinder hält, soll künftig doppelt so viel Strafe zahlen müssen. Die Höchststrafe wird von 50 auf fast 100 Millionen Dollar erhöht. In Ulten ist es zu einem Bergunfall gekommen. Der 61-jährige Peter Florian Matzoll aus St. Walburg ist dabei ums Leben gekommen. Der Mann dürfte bereits gestern abgestürzt sein. Er war am Abend nicht nach Hause zurückgekehrt. Und heute hat ihn die Bergrettung dann in der Nähe der Auerbergalm nochmal tot gefunden. Aus ungeklärter Ursache ist er vom Forstweg abgekommen und fast 200 Meter über die steile Böschung abgestürzt. Auch der Notarzthubschrauber und die Karabiniere waren im Einsatz. In einigen Teilen Südtirols herrscht erhöhte Waldbrandgefahr. Der Warnlagebericht gibt fürs Unterland, Überetsch, Raum Bozen und das Eisacktal die zweithöchste Warnstufe Orange aus. Erhöhte Vorsicht ist geboten und wenn jemand ein Feuer bemerkt, sollte er das umgehend melden. In den vergangenen Wochen sind mehrmals nach Blitzeinschlägen kleinere Waldbrände entstanden. Am Abend gibt's noch Gewitter. Morgen wird's wieder sonnig. Gleich mehr zum Wetter.
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1: Ja, damit hätten wir jetzt den Wochenstart geschafft. Und die restlichen Tage Sommer pur. Greta Gruber.
8: Hitze, viel Sonne und auch so manche Sommergewitter stehen auch morgen an. Bei 28 bis 35 Grad können wir auch wieder richtig ins Schwitzen. Aktuell zieht ein Gewitter vom Wipptal weiter Richtung Eisacktal. Ein weiteres ist über Meran unterwegs. Dabei ist sogar ein Regenbogen entstanden. Hier messen wir jetzt 31 Grad. Am Brenner sind es 22, in Urlang 28 und in Truden 25 Grad.
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8: Auf der Bussertaler Staatsstraße bei St. Simon konnte das defekte Auto abgeschleppt werden. Es gibt in Fahrtrichtung Bruneck noch kurzen Rückstau. Und heute zwei Nachtsperren ab 22 bis 5 Uhr. Einmal auf der Bussertaler Staatsstraße die Südumfahrung von Bruneck und im Bozener Vierkeltunnel. Auf der Brenner Autobahn passt's. Eine gute Fahrt.
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1: Schönen Montagabend, Südtirol. Verschnaufen, relaxen, entspannen und das am besten in dieser Reihenfolge. Mahlzeit beim Abendessen, viel Spaß beim Aperitivo oder noch gute Nachtschicht. Wir schreiten mit allen durch diesen Abend. Drei Hits Non-Stop sind auch mit dabei. JP Cooper, Glock Glock und Michael Patrick Kelly.

Schönen Abend auf Südtirol 1. Und jetzt werden die Serienfans der 2000er die Ohren spitzen. OC California. Die Telenovela schlechthin. Liebe, Intrigen und vieles, vieles mehr. Ach, was haben wir die reingesuchtet? Boah. Und da kommen jetzt Erinnerungen hoch. Kaum hören wir den Titelsong der Serie. California von Phantom Planet. Richtig Kult. Und dabei muss man dazu sagen, dieser Hit, der wurde mitten in einem Stau geschrieben. In der prallen Sonne im Auto. Auf dem Weg noch nach Los Angeles ging es einfach nicht weiter. Und da haben halt der Frontmann und der Schlagzeuger zusammen einen Song geschrieben. Und zack, das Ganze wurde ein Hit. Also vielleicht, wenn Sie jetzt auch bald in den Urlaub fahren und es mal nicht mehr weitergeht, schreiben Sie Musik, es zahlt sich aus. California, Phantom Planet, schöne Erinnerungen ins Land.

0: Olivia Rodrigo. Einen schönen Abend auf Südtirol 1. Das ist heute der Start der Ferragosto-Woche und damit auch in die nächste Hitzewelle. Greta Gruber.
1: War echt nur eine kurze Verschnauspause. Jetzt mit der fünften Hitzewelle gibt es die ganze Woche lang Höchstwerte zwischen 35 und 36 Grad im Unterland und Ätschtal. In der ersten Wochenhälfte sind wieder einige Gewitter auch möglich. Ab Donnerstag sieht es dann etwas stabil raus.
0: Ja, und in dieser Woche, da erwarten uns auch gleich zwei Himmelsspektakel.
1: Eines der faszinierendsten Naturereignisse findet am Mittwoch statt, eine partielle Sonnenfinsternis. Kurz vor Sonnenuntergang um 19.25 Uhr geht's dabei los. Höhepunkt ist um 20.18 Uhr, wenn der Mond rund 90% der Sonne verdeckt. Und auch danach bleibt spannend, wenn es dunkel wird. Der schönste Sternschnuppenstrom des Jahres, die Perseiden, gibt's zu sehen, mit 100 Sternschnuppen pro Stunde möglich.
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0: Dermot Kennedy, Südtirol 1 live mit Roland Hillebrand. Hallo. Eine Torwand, ein Fußball und schon kommt richtig viel Geld für den guten Zweck zusammen. Der Bayern-Fanclub Rot-Weiße Adler aus Lahna hat wieder was richtig Cooles mit dem Torwandschießen erreicht. Präsident Stefan Stauder ist stolz auf 4.000 Euro.
1: Genau, jeder, der auf die Torwand schießen möchte, macht eine Spende von 3 Euro. Und nachher werden neben Donnerstag Tagespreise verlost und am Ende wird nachher von allen, die mitgetan haben, ein paar Gesamtpreise verlost. Zusätzlich haben wir eben Promi-Torwandschießen organisiert.
0: Also richtig Respekt vor allen, die am langen Donnerstag in Lahna da mitgemacht haben. Das ganze Geld, die 4.000 Euro, gehen jetzt an den Verein Kinderherz. Eine tolle Aktion, alle Jahre wieder, die da der Verein Rot-Weiße Adler organisiert. Also wirklich Hut ab. Wir küren den Verein heute zu unseren Südtirolern des Tages. Das komplette Interview, wie immer, auf südtirol1.it.

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1: Schönen Abend, Südtirol. Ja, so richtig Hochsommer. Diese Woche ist das so. Greta Gruber.
2: Genau, so wie heute auch die nächsten Tage. Voller Sonnenschein, ein paar Quellwolken und Gewitter. Morgen mit 28 bis 35 Grad. Auch heute könnten noch

0: Coldplay. Schönen Abend mit Roland Hillebrand auf Südtirol 1 und mit One Republic. Need Your Love. Gleich einfach dranbleiben.
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1: Abnehmender Mond, Übergang von Krebs zu Löwe, um 10.39 Uhr morgen. Wir stehen kurz vor dem Neumond und da nutzen wir diese besondere Zeit, um Altes abzuschließen und neue Kraft zu sammeln. Anna Schwimbacher.
2: In der Liebe ist jetzt der richtige Moment, alte Missverständnisse loszulassen, ein offenes Gespräch zu führen oder dem Partner wieder bewusst Nähe und Aufmerksamkeit zu schenken. Auch im Beruf, in der Arbeitswelt, statt neue Baustellen zu eröffnen, ist es sinnvoll, den Fokus auf das Wesentliche zu legen und Platz für neue Ideen zu schaffen. Ruhe und Pflege für unseren Körper. Gönnen wir uns ein tolles Bad, ein sanftes Peeling für die Haut, Haarmasken, Nägel- und Nagelhautpflege.
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